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Kleines Takeover des Hochstädter Castles. Das geht raus an Lilly, die eingeschaltet ist und frühstückt hier in Turin und die Morningshow hört. Big up Joey in Hong Kong. Das geht raus an Fabibi. 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Grüße an Sammy in Zürich. 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Sai. 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

Wir sind

Trabi auf der GSO. Es ist 14.01 Uhr. Hallo Leute. Die Global Space Odyssey läuft schon eine Stunde. Und ich kann euch sagen,

0: Wir haben ordentlich Wumms. Und wie wichtig ist eigentlich Wumms? So, also für jeden Einzelnen, ganz persönlich. Oh. Und da ist ja jemand neben mir. Darauf war ich gar nicht vorbereitet. Du warst schnell. Wer bist du?
1: Ich bin Irena von Leipzig im Platz. Was, ich habe die Frage nicht verstanden, gerade so schön laut.
0: Ja, stimmt. Das ist, wir müssen hier auch so tun, als würden wir uns verstehen. Und zwar, du hast die GSO mitorganisiert oder was ist deine Rolle hier?
1: Genau, ich habe die GSO mitorganisiert, ich habe die GSO angemeldet und bin auch die Versammlungsleitung und habe mich so ein bisschen um das ganze organisatorisch-rechtliche mit den Behörden gekümmert.
0: Danke, dass du das machst. Das ist toll. Und wie lange bist du schon dabei? Das ist nicht deine erste.
1: Nee, das ist nicht die erste GSO, sondern wir haben die letzte GSO eigentlich nach einer Pause wieder ins Leben gerufen. Gemeinsam mit Anne vom Nachtrat, mit Felix vom Illipamanoke, mit Frederik als Verbliebener des GSO-Vereins und noch vielen anderen mehr. Und ja, bin dabei geblieben.
0: Okay, ich sage jetzt einfach mal, ich behaupte mal, dein Herz schlägt für elektronische Musik. Und sag mal bitte, warum das so ist.
1: Also, mein Herz schlägt eigentlich für dunkle elektronische Musik, so eher aus dem Bereich Gothic. Aber ich finde natürlich auch die ganze andere Musik absolut cool. Und es ist einfach ein Raum für Menschen, egal woher sie kommen, egal wie alt sie sind. Ich selber bin schon über 50 und ich fühle mich trotzdem wohl. Und das ist, glaube ich, auch ein Safe Space. Einfach, man kann sich anziehen, wie man möchte. Man kann tanzen, wie man möchte.

0: nimmt kein Ende. Und zu meiner Linken schiebt fleißig mit der...
1: Jan.
0: Ja, Jan, du hast ja sogar schon Radioerfahrung. Wie war es beim Schwarztaxi neulich?
1: Das war schon eine schöne Erfahrung. Aber jetzt hier das Taxi anzuschieben bei der GSO ist natürlich noch eine ganz andere Nummer. Macht Spaß.
0: Weil man schwitzt dabei. Ich schwitze. Weil man schwitzt dabei.
1: Auch, genau.
0: Ja, ja. Ich schwitze, du schwitzt, alle. Ja. Was bedeutet es für dich, Kultur anzuschieben?
1: Ja, ich finde, das ist ein wichtiger Punkt, dass man da halt wirklich für kämpfen muss, dass es Räume gibt, dass es Vielfalt in der Kultur gibt, dass Menschen mit Ideen auch Möglichkeiten haben und Räume, das auszuleben und möglich zu machen.
0: Und wie lange bist du schon dabei im Kulturanschieben?
1: Naja, also mit dem Wilden Heinz jetzt 10 Jahre gut und wir erleben es auch da, obwohl wir schon eine Weile da sind, dass einem immer wieder Steine in den Weg gelegt werden, Veranstaltungen erschwert oder unmöglich gemacht werden und deswegen ist es mir wichtig, hier mit anzuschieben und auch in anderen Bereichen, damit sich was bewegt.
0: Also auch solidarisch sozusagen sich zu vernetzen,
1: genau.
0: Sich gegenseitig zu unterstützen, Sichtbarkeit zu verschaffen und
1: ja.
0: Ja.
1: Ich denke, darum geht's mit der GSO in erster Linie heute.
0: So soll das sein.
1: Ja.
0: Dann hören wir noch ein bisschen Musik.

von den Kulturanschiebern. Also wir sind gerade mussten wir mal richtig reinknallen hier mit der Muskelkraft, damit wir um die Kurve kommen beim neuen Rathaus. Wir sind beim neuen Rathaus und sind davor mal ein bisschen gerollt. Da konnten wir es einfach laufen lassen. Und der Trabi rollte. Und mal sitzt man im Trabi, mal muss man schieben. So ist das Leben.

0: auch etwas mitgebracht auf die GSO, weil wir natürlich wussten, dass hier alle ganz doll mit Schieben, Auflegen und Tanzen beschäftigt sind. Und ganz viele Menschen können heute nicht hier sein. Und da haben wir eine kleine Umfrage gemacht. Schickt uns euren Lieblingstrack und erzählt uns was dazu. Warum, was hat dieser Track, welche Bedeutung hat der für euch? Elektronische Musikkultur generell, warum ist die wichtig, warum darf die nicht verdrängt werden? Und jetzt versuchen wir mal, uns das anzuhören.
1: Ja, also ich bin 86 geboren. Für mich ist quasi Clubkultur und Techno quasi, damit bin ich ja aufgewachsen. In den 90ern und 2000ern. Wer hatte keine Techno-Schlumpf-CD zu Hause? Blümchen, exakt meine Zeit. Deswegen, ja.
2: Rock the House von DJ RVR, aka Daniel Moser aus Fürth. Auch in Pforzheim geboren. Auch ein Daniel. Und beim Idyllerei-Festival nächste Woche in Nürnberg ist Daniel auch am Start, macht Performance. Alles Liebe, feiert schön, bis dann.
3: Jo, jetzt geht's natürlich weiter. The House of House is in the haze. Natürlich mit dem one and only DJ RVR. Viel Spaß!

0: GSO. Wir sind wieder in Leipzig. Grüße gehen raus nach Nürnberg. DJ RVR, Daniel Moser, die kleine Idyllerei. So fühlt sich das ja auch ungefähr an. Alle Schiebenden sind noch gut gelaunt. Wir machen mal gleich. Wir hören uns gleich mal an, wer hier gerade wieder dabei ist. So. Wer schiebt hier gerade neben mir?
1: Das ist Julia!
0: Das ist Julia! Sag mal, Julia, wie ist das so zu schieben? Wie lange schiebst du schon?
1: Noch nicht so lange.
0: Ach so,
1: ich sollte das heißt, gar nicht so erschöpft sein eigentlich.
0: Nee, gar nicht so erschöpft.
1: Ich bin nur nebenher gelaufen. Jetzt tue ich meinen Teil.
0: Ja, also auch ein Hoch auf die Solidarität. Immer schön abwechselnd schieben. Das können ja nicht alle
1: so
0: gleichzeitig.
1: Sieht's aus.
0: So sieht's aus.
1: Immer wieder ausruhen, damit wir alle kaputt sind am Ende.
0: Ja, genau. Niemand kommt hier lebend raus aus der Nummer. So sieht's aus. Und musikalisch kommst du auf deine Kosten?
1: Nochmal?
0: Musikalisch kommst du auf deine Kosten?
1: Auf jeden Fall. Was Marc hier auflegt, ist der Hammer.
0: Ja,
1: das hilft mir auf jeden Fall auch beim Schieben.
0: Ja, genau, genau. Wir helfen uns gegenseitig. Man muss dazu sagen, wir haben immer so Kommunikationsprobleme, weil hier wir ja hinter der Box direkt laufen.
1: Direkt
0: und der Bass.
1: Hinter der Box.
0: Also unter der Kofferraumhaube. Also wir laufen wieder gebückt.
1: Ich höre Wörter.
0: Du hörst Wörter.
1: Wörter.
0: Ja, einzelne
1: Musik.
0: Wörter zwischen dem Bass. Es ist unbeschreiblich.
1: Wow.
0: Da war ein Huckel.
1: Ich glaube, er hat gebremst.
0: Wir werden gebremst. So, dann gehen wir mal ein bisschen. Verlassen wir mal den Kofferraum-Untergrund. So, wer schiebt denn hier drüben? Kai.
2: Hi. Hallo Maxi, hier bin ich wieder.
0: Da
2: und,
0: bist du wieder.
2: Die ganze Zeit am Schieben.
0: Die ganze Zeit am Schieben. Und sag doch mal, was der Trabi noch alles vorhat diesen Sommer.
2: Ja.
0: Der Sommer hat gerade erst angefangen.
2: Wir schieben den Trabi nach Grünau, dessen mobile Labor für Kunst, Spiel und Politik auf Rädern. Wir sind am 13.06. auf der Stuttgarter Allee Grünau. Dann geht's rüber nach Schönefeld in Mariannenpark, 18.07. 25.07. Karl-Heine-Straße Lindenau. Und dann präsentieren wir unsere ganzen Dinge, die wir mit euch gesammelt haben. Weil uns geht's natürlich wie, kann man, oh Gott, Kultur anschieben und vor allen Dingen wieder zu einem gemeinsamen Dialog kommen. Was wir denken, oh Gott, ich bin ein bisschen flach. Okay, ich darf nicht so schnell schieben.
0: Ich übernehme das.
2: Ich darf gar nicht besser reden.
0: Ja, ja, ja.
2: Also, wir präsentieren alles, was wir mit euch gemeinsam machen und sammeln am 29.08. auf dem Burgplatz Mitte. Und wenn alles klappt, können wir auch alle gemeinsam das letzte Mal diese Dauto schieben vom Markt zum Burgplatz.
0: Hab ich eigentlich schon schieben gesagt?
2: Wenn euch jemand, wenn mich jetzt jemand hört und hat Bock, ein Auto zu schieben, also ein Trabi, dann wir sind jetzt Gürteler Ring, dann geht's hoch zum Täubchenweg und ja, Kultur anschieben, gerade in den neuen Bundesländern, wenn ich die Wahlerfolge oder beziehungsweise das sehe, was politisch läuft, dann müssen wir auf jeden Fall verdammt viel anschieben, um dagegen zu halten.
0: Schieben, schieben, schieben.
2: Genau.
0: Und eine rosa Brille aufsetzen.
2: Genau, die ich gerade auf habe.
0: Das hilft ein bisschen beim Schieben, muss man sagen. So
2: ja.
0: Wie natürlich die Musik
2: ja.
0: Uns beim Schieben hilft.
2: Es gibt euch auch diesen Spruch, gemeinsam sind wir stark, ne?
0: Bei Gutsdorf.
2: Aber so ist es.
0: So sieht's aus.
2: Da lache ich einfach nur noch.
0: Ja, aber lach doch mal nicht so. Ja, wir lachen natürlich, mit einem lachenden Auge lassen wir uns hier doch nicht von der Kultur abbringen. Nein, nein. Wir fragen jetzt nochmal Radauke. Radauke hat gerade sehr viel Spaß da vorne.
3: Ich habe richtig viel Spaß hier vorne. Es ist bloß schwierig, was zu verstehen hier. Aber ich habe richtig Laune. Ich habe richtig Laune. Es ist richtig schön, vor so vielen Leuten aufzulegen, zu spielen.
0: Und
3: einfach sich selber so auszutoben.
0: Die Stadt liegt dir zu Ohren. Ganz viele Menschen hören dir zu,
3: oha,
0: die vielleicht gar keine elektronische
3: oha
0: Musik hören.
3: Nicht, dass das erst Druck aufbaut noch.
0: Nee, nein, nicht Druck. Ich hoffe, du kannst es genießen.
3: Nochmal?
0: Ich hoffe, du kannst es genießen.
3: Auf jeden Fall. Ich weiß nicht, wie du mich abgehen siehst, aber ich singe auch immer wieder mit hier.
0: Ja, brauchst du ein Mikro,
3: Wenn ich mehr Bewegungsraum hätte, würde ich auch richtig abhopsen.
0: Ja, das holen wir nach. Es gibt ja natürlich zwei After-Hour-Partys. Also es gibt erstmal das Ausklingen des Demozugs im Wilhelm-Köhls-Park und dann später die After-Hour oder zwei After-Hours, einmal in der Distillery und einmal im Eli Pamanoke. Drum im Eli und eher House Techno Trance in der Tille. Schaut euch das Programm an und kommt vorbei.

haben ein kleines Stillstandmanöver, weil wir viel zu schnell sind. Überraschung, wenn alle mit loslegen, dann geht's ab. Und dann ist selbst so ein Trabi eine kleine Rennpappe und viel zu schnell. Apropos schnell, das ist ja das, worum es geht. Bei elektronischer Musik, und da hören wir uns doch nochmal an. Wir haben einen Gruß aus Berlin bekommen. Was erzählt uns Felicia aus Berlin über ihre Liebe zu elektronischer Musik?

0: so viele Fragen, aber es wird ja bestimmt geschnitten. Der Song, den ich nennen möchte, ist Toro von El Columpio Asesino und gemixt von I Hate Models. Enorm geiler Track, sehr, sehr kraftvoll. Haut rein und ist auch unterhaltsam. Und ich glaube, ich habe den sogar während der Pandemie oder am Ende der Pandemie übers Internet kennengelernt, kann ich live beim Dancen und auch so eher unterwegs gehört, auf Kopfhörern oder beim Autofahren. Ja, und auch immer noch gern, auch auf dem Fahrrad. Und zu elektronischer Musikkultur ist, die ist heute ganz wichtig, ganz, ganz wichtig. Dürftet gern mehr Raum einnehmen, noch mehr Raum und wieder günstiger werden. Das wäre schön. Und die ist wichtig, damit Menschen ganz wild abtanzen können und ganz viel, möglichst viel fühlen können und Muskeln ihres Körpers verwenden, die sie sonst ganz selten verwenden und einfach mal durchdrehen, weil diese Musik das nicht nur erlaubt, sondern sogar hervorkitzelt eigentlich. Deshalb finde ich elektronische Musikkultur sehr, sehr wichtig.
1: Bevor wir ganz wild abtanzen zu El Toro von Felicias Musikwunsch, möchte ich einmal kurz die Situation beschreiben, weil wir stehen jetzt hier immer noch. Also genau das Gegenteil von dem, was Felicia uns gerade erzählt hat, worum es geht. Und ich muss hier mal kurz was leiser drehen. Warum stehen wir jetzt hier? Wer steht denn hier gerade neben mir? Hi, wer bist du?
2: Hi, Mello.
1: Mello, du bist jetzt live im Radio. Ach so, ja,
2: ganz
1: ja.
2: Schlecht.
1: Naja, du bist jetzt live im Radio.
2: Radio Blau oder
1: Radio
2: welches?
1: Blau.
2: Hi, Radio Blau.
1: Hallo, Radio Blau. Wir stehen hier gerade. Wie geht's dir? Bist du schon von Anfang an mit dabei?
2: Von Anfang an mit dabei? Ja, heute super. Wetter passt, alles schick. Der Trabi ist der Wahnsinn. Schiebt ihr den eigentlich die ganze Zeit?
1: Ja, ja, natürlich. Darum geht's ja. Wir sind hier die Kulturanschieber.
2: Ja.
1: Also, und du natürlich auch. Du kannst ja mal mit Hand anlegen dann.
2: 4 Minuten.
1: 4 Minuten, genau. In 4 Minuten geht's wieder los. Und kannst uns noch beschreiben, was du gerade siehst? Also für die Hörerinnen und Hörer, die gerade nicht hier sein können. Welches Bild hast du?
2: Okay, das Bild, wir stehen gerade Richtung Hauptbahnhof, warten, dass es weitergeht. Die Nummer 1, der Kulturtrabi, ganz vorne. Hinter uns die ganzen super Leute, die ganzen LKWs, alle super geschmückt, haben alle was rausgeholt. Geile Menschen, das ist das, was ich gerade sehe.
1: Ja, und zum Abschluss noch eine letzte Frage. Was bedeutet elektronische Musikkultur für dich generell? Warum ist es wichtig?
2: Ich weiß gar nicht, wie ich da jetzt ausholen soll. Ich bin damit aufgewachsen. Also ich bin seit 30 Jahren in der elektronischen Szene, Kultur unterwegs. Hab, glaube ich, mehr Clubs schließen sehen als eröffnen. Und für mich, ich hoffe, ich kann das noch 30 Jahre machen und deswegen muss man sowas unterstützen.
1: Okay, dann ist eine wichtige Frage an dich. Kennst du den Staubsauger noch?
2: Ja.
1: Ja, warum ist der weg? Ich vermisse den Staubsauger auf der Kali.
2: Warum der weg ist, kann ich dir gar nicht sagen. Zur der Zeit habe ich noch nicht hier gewohnt. Ich weiß, dass da jetzt irgendwie eine Bierbar oder irgend sowas ähnliches drin ist.
1: Ja.
2: Ich weiß, zu der Zeit, wo ich noch im Staubi war, fing das an, es musste plötzlich die Musik leiser sein. Dann wurden langsam nach und nach die Subwoofer für die Bässe immer weiter runtergedreht aufgrund Beschwerden. Das ist aber halt so ein generelles Gentrifizierungsproblem auch. Du ziehst irgendwo hin, wo es cool ist, wirst älter, hast einen Job, kriegst Kinder und auf einmal nervt dich das, weshalb du da hingezogen bist. Ist ein generelles Kackproblem.
1: Generelles Kackproblem? Ja.
2: Um es auf Deutsch zu sagen.
1: Ja, das haben wir jetzt mal so festgehalten. Ich habe das Gefühl, dass es vielleicht gleich weitergeht. Es kommt so eine Ansage. Also meine Sound, ich bin ja völlig überfordert.
2: Es sieht so aus, ja.
1: Das Kabel zieht. Okay, wir werden hat auf einmal weitergeschoben. Danke dir. Und jetzt schalten wir mal zu Felicias Musikwunsch, Toto.

0: Weniger Bass hast du, hast du es verstanden?
1: Nee.
0: Ja, ich kann nicht equalizen.
2: Ja, jetzt läuft es wieder, ja.
1: Läuft wieder, okay.
0: Läuft wieder.
1: Na dann.
0: Okay,
1: danke.
0: Hilma, du hast uns gerettet.
2: Super,
0: vielen
2: ja.
0: Dank. So, das war hier der Support aus dem Studio. Jetzt habe ich ja hier Radio Blau neben mir. Was machst du denn bei Radio Blau?
1: Ich habe einmal im Monat eine Sendung.
0: Was ist deine Sendung?
1: Die heißt Ins Bett mit Kit Priester.
0: Und worum geht's denn?
1: Also eigentlich war die Idee, dass ich so Soundcollage mache aus so eigenen Aufnahmen. Und das mache ich auch manchmal, aber es nimmt ganz schön viel Zeit in Anspruch. Und wenn ich nicht so viel Zeit hatte, das vorzubereiten, dann mache ich so längere Interviewsendungen mit Leuten zu irgendeinem Thema. Also meistens FreundInnen irgendwie, die mir was erzählen zu irgendeinem Thema, das ich spannend finde.
0: Ja,
1: ja, ja. Neulich hatte ich einen Tramfahrer zum Beispiel.
0: Und der hat einen Tramifahrer.
1: Nee, einen Tram.
0: Ach so, einen Tramfahrer. Ja, ich komme komplett durcheinander hier.
1: Hier sind ganz schön viele Musikquellen auf einmal.
0: Ja, wir haben wirklich also Soundüberbeschallung, voll die Überreizung auf den Ohren und machen trotzdem Live-Radio. Ist ein bisschen krass. Aber das war nicht der Tramfahrer, der seiner Partnerin, der Busfahrerin, den Hochzeitsantrag gemacht hat?
1: Nee.
0: Oder andersrum, der Busfahrer, der Tramfahrerin, wie war denn das?
1: Nee, war der nicht, aber genau, nee. Mehr will ich nicht sagen.
0: Okay, wir sind hier auf der GSO. Wir stehen gerade wieder. Was hast du hier heute schon erlebt oder was stellst du dir noch vor, was heute hier passiert?
1: Also am Anfang standen wir am Rand und haben einmal die ganze Parade angeschaut, die ganze Demo. Und dann haben wir uns von hinten nach vorne wieder durchgearbeitet. Ich war schon einmal in den Büschen, weil ja immer ein bisschen schwierig ist mit Toilette und so. Und ja, ich habe Lust, noch so weiterzulaufen. Ich mag es auch immer, wenn es kurz steht, damit man dann tanzen kann. Weil während dem Laufen ist gar nicht so einfach. Und ich bin auf die Kundgebung gespannt gleich. Die findet ja jetzt so bald statt, ne, in einer halben Stunde, Stunde oder so. Und dann überlege ich auch, ob ich heute Abend dann noch in den Club gehe.
0: Okay, also entweder Distillery oder Elipa Manoke.
1: Genau.
0: Das ist deine, ja. Und du überlegst noch, wohin.
1: Genau, spontan. Ich überlege noch, ob und wohin. Aber an alle, die zuhören, das Plädoyer, manchmal ist man ja nicht ganz sicher. Und dann ist ja meistens die richtige Entscheidung. Also zumindest, was mich angeht.
0: Und rauszugehen. Ja, vielen Dank.
1: Vielen Dank auch an dich. Wie lange machst du schon die Live-Sendung gerade?
0: Wir sind jetzt eine Stunde schon live und haben noch eine zweite vor uns.
1: Okay, und was hast du schon erlebt?
0: Was habe ich schon erlebt? Ich hab alles voll geschwitzt, weil wir irgendwie geschoben und Live-Sendung gleichzeitig alles gebückt unter dieser Kofferraum-Tür. Das war auf jeden Fall eine extreme Situation.
1: Ja.
0: Extreme Wetterlage sozusagen und alles aufregend wie immer. Aber ja, ich freue mich über die ganze Musik und wir haben ein paar Musikbeiträge uns auch geholt im Voraus und da spielen wir jetzt vielleicht noch ein.
1: Okay, und wissen die Leute auch schon, wie der Trabi aussieht am Radio?
0: Tja, also wir sind ja auf Radio Blau, aber unser Trabi ist
1: Schlammgrün.
0: Schlammgrün, Frechheit, das ist Panama Grün.
1: Und dann dafür gibt es bestimmt einen richtigen Namen, ne? Wie heißt das?
0: Panama Grün.
1: Ah, Panama Grün. Ich habe

0: Ah. Und die Kulturanschieberei geht weiter. Wir müssen nämlich, wir rollen wieder, weil gerade 1, 2, 3, 4, 5, 6, 7 Leute den Trabi schieben. Und live mit mir dabei ist jetzt Kit. Kit von Radio Blau übernimmt den Regler. Hallo Kit.
1: Hallo.
0: Haha, okay.
1: Jetzt habe ich auch
0: so
1: mal so gebückt.
0: Ich habe hier einen neuen Gast beim Trabi-Schieben. Ich versuche mal mein Glück. Hallöchen, du schiebst gerade den Trabi.
2: Ja, genau, richtig.
0: Oh, wie ist das so?
2: Ja, einfach.
0: Einfach? Aber ist doch leichtes.
2: Naja, wir müssen ja langsam machen, ne? Nicht, dass wir zu schnell sind. Das geht ja gar nicht.
0: Geht ja gar nicht. Und was sagst du zu Kultur anschieben? Wer sollte eigentlich Kultur anschieben? Kultur von wem, für wen? Was ist Kultur?
2: Naja, alle halt. Also alle rein und alle mitmachen. Und nicht hier so ein Blödsinn wie, wir haben kein Geld und wir können nur das und das machen. Also wenn schon, alles.
0: Jo. Also quasi Hochkultur, Subkultur, keine Unterschiede, Mischkultur, alles ist gleichwertig.
2: Ja klar, du brauchst ja alles. Also ich meine, du hast halt je nach Altersstufe, sag ich mal, und wo du halt aufgewachsen bist und was für Geldmittel du hast, machst du halt das und das. So Erfahrungen. Also wie gesagt, also ich würde es jetzt nicht unterteilen mit, das eine ist mehr wert als das andere.
0: Absolut richtig. Und hast du noch einen persönlichen GSO-Moment, den du mit uns teilen willst? Wir sind ja hier auf der GSO.
2: Es ist einfach immer wieder schön, so zusammen irgendwie durch die Stadt laufen, gute Musik dabei und einfach eine schöne Zeit zusammen zu haben.
0: Cool, dankeschön.
2: Gerne.
0: Mal hier an dieser Seite. Achtung, ich komme von der Seite.
3: Hallo.
0: Du schiebst unseren wunderschönen Trabi.
3: Ja, ich darf schieben. Zum Glück.
0: Zum Glück, ja, okay. Das heißt, wie fühlt sich das an, den Trabi zu schieben?
3: Ich bin Teil von was ganz Großes, glaube ich. Ermächtigend, ganz ermächtigend.
0: Und wie bist du heute auf der GSO gelandet? Was war dein Grund herzukommen?
3: Ich bin gerade zu Besuch in Leipzig und ein Freund von mir ist gerade hier. Ich komme einfach, ich komme mal vorbei. Und jetzt darf ich direkt mithelfen.
0: Wow! Jetzt habe ich dich gehört, jetzt bist du Teil davon.
3: Ja, so schnell integriert.
0: So schnell integriert. So funktioniert das nämlich. Anpacken, integriert. Und von wo kommst du?
3: Aus München gerade.
0: Aus München? Ja. Das ist ja, also drüben.
3: Hä?
0: Also drüben sozusagen.
3: Ja, drüben. Ja, auf der anderen Seite.
0: Oh, Moment. Da habt ihr gar keine Treppis gehabt.
3: Nee, da ist, aber ich habe mal in Leipzig gelebt. Ich komme eigentlich aus Bremen. Bin auch nur notdürftig in München.
0: Ja, notdürftig in München.
3: Das passiert ganz automatisch, wenn man da wohnt. Da wird man ganz schnell notdürftig.
0: Ja, ein Glück, dass du heute hier bist. Hast du noch etwas, was du teilen möchtest? Jetzt live im Radio. Wir sind ja hier die Kulturanschieber. Das heißt, wir beschäftigen uns mit Kultur generell, vor allem jetzt auch Clubkultur, elektronische Musik. Was ist so deine Haltung dazu?
3: Immer mehr davon, bitte. Wir wollen Verbindung, wir wollen zusammen unterwegs sein, oder nicht? Also brauchen wir mehr Kultur und mehr Städte, in denen das stattfinden kann. Ja.
0: Und das gilt für München genauso wie für Leipzig?
3: Das gilt genauso für München und wie wahrscheinlich viele, viele andere Städte in Deutschland. Oder allgemein in Deutschland, ja.
0: Und dann gibt es noch diese ländlichen Räume dazwischen. Was ist da eigentlich los, kulturell?
3: Das weiß ich gerade ehrlich gesagt selber nicht. Aber da ist überall was los, hoffentlich. Und wenn, sollen sich die Leute mal zusammenschließen und was machen? Oder in die Städte kommen?
0: Genau, ich glaube auch, dass da ganz viel los ist. Der Kulturtrabi ist auch öfter mal im ländlichen Raum unterwegs.
3: Ja.
0: Und das machen wir dann hoffentlich auch bald wieder.
3: Seit wann macht ihr den Kulturtrabi?
0: Oh ja, jetzt werde ich zurückinterviewt. Das ist interessant. Der Kulturtrabi ist eine Corona-Geburt. Das heißt so 2021, 2022 und jetzt auch seit einem Jahr ein Verein.
3: Ja, schön.
0: Und immer mehr Projekte.
3: Ja. Bekommt ihr öffentliche Gelder? Werdet ihr unterstützt?
0: Wir werden zum Glück ganz liebevoll unterstützt vom Kulturamt Leipzig. Und wir bewerben uns auch immer weiter, weil wir glauben, so wie beim Anschieben, einfach viel, viel, viel. Wir versuchen viel anzuschieben, viel zu machen. Hier haben wir Kulturtrabi.com, das mobile Labor für Kunst, Spiel und Politik. Wir fahren in so verschiedene Stadtteile, Grünau, Schönefeld, Lindenau.
3: Und da macht ihr immer so ein paar Aktionen dann oder kann man euch da besuchen?
0: Da kann man uns besuchen und wir machen so kleine Flashmob-artige Sachen auf der Straße.
3: Also das Bild sieht auf jeden Fall ganz toll aus und man möchte direkt vorbeikommen. Also.
0: Genau, das war die kleine Schleichwerbung vom Kulturtrabant.
3: Ja, kommt rum, guckt euch das an.
0: Dann vielen Dank und noch frohes weiteres Schieben.
3: Ich danke dir. Vielen Dank, dass ihr das macht.
0: Ja.

0: Jo, okay, wir sind jetzt ungefähr so weit weg vom Trabi, war ich noch nie. Das sind jetzt schon so 2 Meter, aber wir haben das längste Kabel der Welt dabei. Denn ich wollte hier jemanden am Rand erreichen. Du läufst mit als Ordnerin, ist das richtig?
1: Ja, genau.
0: Was ist denn deine Aufgabe? Du musst ja aufpassen, ne?
1: Ja, genau. Ich muss aufpassen, dass nichts passiert und dass alles seinen Gang geht.
0: Ja. Und hast du bisher alles lösen können beim Aufpassen?
1: Ich hatte bisher noch nichts zu tun. Es ist ja alles sehr friedlich.
0: Ja. Das heißt, wir sind eine friedliche Kundgebung.
1: Friedliche und fröhliche Kundgebung. Alle sind ziemlich gut drauf.
0: Und wie ist das generell so für dich auf der GSO? Bist du jetzt zum ersten Mal dabei oder schon alter Hase? Und was verbindest du damit?
1: Ich bin tatsächlich zum ersten Mal dabei. Ich finde es super, dass es eine Demo gibt. Und ich finde, es ist eine Demo mit der besten Musik bisher. Ich bin absolut dafür, dass man halt irgendwie... Oh, ich muss ein bisschen aufrücken. Ja, genau. Ich finde es eine ziemlich notwendige Sache, dass man das hier irgendwie mal so ein bisschen pusht, weil ich bin keine große Clubgängerin und trotzdem kriege selbst ich mit, dass es halt irgendwie immer komplizierter wird mit Geldern generell. Keine Ahnung, die politische Situation spitzt sich zu und natürlich merkt es die Kunst und die Kultur zuerst. Ja.
0: Ja, absolut. Oh, und wir kommen schon wieder zum Stehen. Das ist witzig, weil wir checken immer gar nicht, was passiert, bis das Kabel irgendwann zieht. Ja, wie geht's euch da drüben am Trabi? Ah ja, Daumen hoch. Ja, das ist ja witzig. Ich höre auch gerade gar nichts. Und jetzt können wir hier ein bisschen Springseil mit dem Kabel. Nein, das machen wir natürlich nicht. Machen wir mal ein bisschen Musik.

0: danke, wir fahren nicht zu schnell fahren. Okay, danke schön. Hallo, ich bin Philipp, ich sitze gerade am Steuer vom Trabi. Und ich darf nicht zu schnell werden. Das heißt, ich muss die Menschen, die hinten schieben, immer ein bisschen ausbremsen.
1: Wie fühlt sich das an? Du, also da schieben Leute den Trabi und du trittst einfach ganz gemütlich auf eine Bremse. Was geht?
0: Es ist ein bisschen absurd. Es tut mir auch ein bisschen leid für Sie, aber ich habe Ihnen schon 10-mal gesagt und Sie hören einfach nicht. Deswegen kann ich Ihnen jetzt auch nicht mehr helfen. Ich muss leider hier als erster Wagen von der ganzen Demo aufpassen, dass das nicht so sehr auseinanderfranst. Keine Ahnung, wo der letzte Wagen ist. Wahrscheinlich noch an der Thomaskirche. Ich habe wirklich gar keine Ahnung. Wir sind jetzt hier am Hauptbahnhof. Ja, ist sehr lustig.
1: Und wir kriegen auf jeden Fall viele Blicke, Handys werden gezückt, unheimlich viele Fotos werden gemacht. Was glaubst du, was die Leute, die so am Straßenrand stehen, denken, wenn sie diesen Trabi sehen?
0: Weiß nicht, die sind die verrückt oder so, keine Ahnung. Vielleicht finden sie es auch total knuffig und sympathisch und denken, oh ja, solche Kulturschaffenden möchten wir auch unterstützen. Das wäre toll.
1: Okay, das bekräftigen wir mit einer Hupe. Wir möchten einmal die Hupe.
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0: Alles sehr super. Bringst du jetzt extra die Weintrauben zum schiebenden Volk hier?
1: Ja, wir haben gesehen, dass sie sich so richtig abrackern und dachten, so ein paar frisch gewaschene Weintrauben, das ist doch das Beste in dem Moment.
0: Ein Träumchen für die Traube.
1: Ein Träumchen für das Träubchen.

ich dachte, wir senden ja immer noch live von der Global Space Odyssey und es gibt einen Demo-Konsens zu dieser Kultur-Club-Nachtleben-Demo und ich würde mal ein bisschen was daraus vorlesen, dass ihr, die ihr zuhört, auch wisst, wofür wir hier auf der Straße sind. Und zwar handelt es sich um ein breites Bündnis zur Vorbereitung und Durchführung von Demonstrationen für die Club- und Kulturszene in Leipzig. Wir arbeiten gleichberechtigt zusammen und orientieren uns inhaltlich an dem vom Bündnis gemeinsam verfassten Aufruf zur GSO. Wir sind offen für alle, die sich dem Aufruf anschließen können. Und jetzt wird es ein bisschen inhaltlicher. Die Demo setzt sich für eine offene, demokratische, pluralistische, inklusive und solidarische Gesellschaft ein. Wir stehen gegen Benachteiligung und Ausgrenzung aufgrund der Hautfarbe, Herkunft, Ausgrenzung aufgrund von Religion, des Geschlechts, der geschlechtlichen Identität oder sexuellen Orientierung sowie der sozialen Stellung oder Behinderung. Wir verteidigen entschlossen die Menschenrechte und die Menschenwürde. Wir richten uns gegen Rassismus, Antisemitismus und geben Menschenverachtung und Ausgrenzung keinen Raum.

0: sagt sie?
1: Ja, perfekt, sag ich.
0: Mein Präfekt?
1: Nee, perfekt. Perfekt. Du bist eine neue Person hier beim Trolley schieben.
0: Ja.
1: Wie kommt's?
0: Leidenschaft und Gesellschaft funktioniert damit, Kultur, wenn man moralischen Kompass sucht und Diskurs.
1: Okay. Und kanntest du den Trabi vorher schon oder ist es gerade spontan entstanden?
0: Ja, ich hatte spontan einfach Bock, mich hier im prallen Sonne und Asphalt völlig zu verausgaben. Genau, und ich habe ja auch nicht umsonst Mittag gegessen, das muss ja auch irgendwo wieder hin. Genau, und jetzt geht's gerade so schön bergauf. Das macht demütig. Das ist dann für das Kulturverständnis nochmal ganz was Neues.
1: Genau. Wahnsinn, Wahnsinn! Ich war mir nicht bewusst, was für eine Wahnsinnswirkung wir haben.
2: Rede.
0: Absolut, so ein grüner Trabi, der wirkt.
1: Okay, ich geh mal weiter. Hier ist gerade noch eine Person dazugekommen. Hey, du bist gerade ganz neu am Trabi.
3: Ja, ich will einfach nur helfen. Ich habe gehört, dass dein Auto kaputt ist.
1: Ja, sagen wir mal so, das gehört auch ein bisschen zum guten Ton, oder?
3: Ja, na klar, jeder hilft sich gegenseitig.
2: Aber wir sind viel zu schnell,
1: ja,
2: glaube ich.
1: Ja, und das ist schnell. Ja was manche sagen, dass es verloren gegangen ist. Glaubst du, dass es so ist?
3: Nee.
1: Wir sind der lebende Beweis.
3: Ich hätte nur gerne was zu trinken, schon die ganze Zeit.
1: Okay, das trinkst du absolut. Wasser oder Apfelschorle?
3: Völlig egal.
1: Völlig egal. Wir sorgen dafür, dass du versorgt wirst.
3: Ich alle muss... hier. Alle.
1: Und sag mal noch...
3: Langsamer. Oh.
1: Sag noch mal kurz für die Leute, die jetzt im Radio gerade zuhören, wo sind wir?
3: Wir sind jetzt am Augustusplatz, wo ein Riesenrad ist, wo Stadtfest ist. Heute hat die Leipziger Feuerwehr einen Weltrekord geknackt.
1: Und zwar welchen?
3: Und zwar Uni-Riesen. Wunder, habe ich überall in Social Media verfolgt.
1: Du musst mehr erzählen, ich weiß den Rekord nicht.
3: Ich weiß auch nicht den Rekord. Ich weiß nur, dass die Feuerwehr Leipzig den Weltrekord online präsentiert hat.
1: Okay, das heißt, das ist was, da kann ich mich später mal noch informieren. Und jetzt schieben wir weiter die Kultur an. Du bist jetzt auf der GSO und nicht auf dem Stadtfest. Warum?
3: Weil ich einfach dazugekommen bin. Spontan. Ich kam von meinem Vater vom Mittagessen.
1: Was gab's?
3: Bratwurst mit Sauerkraut, Kartoffeln und Rahmsoße.
1: Oh, geil. Ich krieg richtig Hunger. Ja, dann schieb mal die Bratwurst weg, würde ich sagen. Und ich hol dir was zu trinken. Bis später.
3: Dankeschön.

0: ich gehe einmal kurz rein, weil ich habe ja die Songumfrage gemacht, was elektronische Musik, besondere Songs, die Leute von früher oder auch aktuell. Und ich habe mir natürlich selber keine Sprachnachricht geschickt, deswegen mache ich das jetzt hier live. Es gibt diesen einen Song, Freaky Bitches von Andrea Parker. Es ist auch schon so Anfang 2000er und für mich war das auf jeden Fall einer der ersten Tracks, wo einfach mal Bitches rausgehauen werden. Und der knallt ordentlich und es hat irgendwie was geöffnet in mir. Und bevor wir jetzt gleich zur Kundgebung kommen, gönnen wir uns diesen kleinen, nicen Freaky Bitches Track.
1: Geil.
0: So, dann müssen wir den nur einmal...
1: Welcher Regler ist das?
0: Einfach, ich werde den einfach hier einmal drauf und dann ist das einfach alles runter, genau. Und jetzt...
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hört Radio Blau, hier sendet der Kulturtrabant e.V. Wir senden live von der Global Space Odyssey und wir sind jetzt auf dem Johannesplatz, direkt beim Grassi-Museum. Und hier wird jetzt gleich die Zwischenkundgebung stattfinden. Deswegen geht jetzt der Trabant hier gerade den Bürgersteig hoch und fährt vors Grassi-Museum. Musik aus allen Richtungen, hier zum Beispiel das. Oha, und wir sind ganz schön schnell. Und ich frage mich, wo die ganzen Wägen dann ihren Platz finden. Weil vorletztes Jahr war es so, dass alle auf dem Augustusplatz dann so im Halbkreis standen. Vielleicht erinnerst du dich. Und diesmal bin ich irgendwie gespannt, weil es sind da doch einige Wägen. Der Trabi ganz an der Spitze, auf der Nummer 1. Und wir fahren jetzt hier vors Grassi-Museum und ich bin mal gespannt, was die OrdnerInnen sagen. Wir kommen zum Stehen und hinter uns die Nummer 2. Ich könnte eigentlich mal die Wagen ansagen. Hast du eine Wagen? Okay. Es geht weiter, richtig schnell. Oha.

0: 2 und Reconnect auf der 2.
1: Genau, die Nummer, der Wagen Nummer 3 ist die Push Gang e.V.
0: Gefolgt vom Feldsalat e.V.
1: Dann kommt das Kein Kollektiv e.V.
0: Und dann Jurassic Heart.
1: Auf der Wagen Nummer 7 ist der Ray for Peace e.V.
0: Und dann haben wir den Kopfsalat.
1: Wir haben auf, als Wagen 9 Formel 4 von 4 Schutt und Asche und Luna Sound System.
0: Danach kommt auf der 10 die Irrengarten Crew.
1: Wir haben auch die Kernkraft Oase Kollektiv e.V.
0: Und das Eli Pamanoke natürlich.
1: Das Leaf Collective ist auch dabei.
0: Gefolgt von Sachsen Trans und Fam Buck.
1: Da war
0: stopp, stopp, stopp.
1: Voll immer.
2: Die Musik muss noch aus.
1: Wir haben auf der Nummer, auf der Nummer 15 haben wir Kaleidoscope Kollektiv.
2: Musik runter.
1: Nummer 14 ist Sachsen Trans. Ah ne, hatten wir schon, ne? Zebra e.V. ist auch dabei. Das Kolibri-Kollektiv und der letzte Wagen Nummer 17.
0: Die Wüste-Crew.
1: So, und jetzt geht's hier weiter mit der Zwischenkundgebung. Die übertragen wir nicht live. Viel Spaß mit der Musik. Ah ne, wir haben gar keine Musik mehr. Was machen wir denn jetzt?
0: Ja, dann müssen wir eigentlich weiter reden.
1: Was hast du noch nicht gespielt hier aus der Liste?
0: Wir können natürlich auch noch, also magst du Drum Bass?
1: Na klar.
0: Na klar. Dann holen wir mal hier auch wieder sowas Altes, so ein Klassiker. Aber für mich war es auch ein prägender Song. Nee, hier.
1: Und wenn ihr zu Hause seid aus irgendwelchem Grund oder im Auto, könnt ihr ja vielleicht in der Nähe parken und die Zwischenkundgebung live verfolgen.
0: So genau. Sieht's aus. Unser Kabel reicht vielleicht auch bis dahin. Wir versuchen das mal bis dahin, eine kleine Reise in die Welt des Drum Bass.
3: Sowieso die Musik aus. Insofern kommt gerne zu uns.

0: Wir warten auf den ersten Redebeitrag. Aber noch sind ja gar nicht alle da. Also sozusagen die Menschen müssen sich erstmal sammeln, damit auch genügend Menschen den Redebeitrag hören. Hier haben wir auch eine kleine Versammlung. Hier ist jemand dazugekommen zu unserem Kulturtrabi. Wer bist du?
1: Hallo, ich bin die Nana. Grüße.
0: Ja, Grüße. Und was hast du heute hier vor im Kulturtrabi?
1: Ich mache heute ein bisschen Mucke für den Kulturtrabi und für Kunst und Kultur in der Leipziger Szene und darüber hinaus. Wir brauchen Räume.
0: Fett, fett, fett. Und was ist deine Musikrichtung sozusagen? Kannst du es beschreiben?
1: Es geht heute ein bisschen in die Richtung Elektro, Breakbeat und alles, worauf die Leute Bock haben.
0: Okay, also kann man sich vorbereiten zum Upraven, irgendwas ordentlich zum Abspacken und Muskeln bewegen?
1: Richtig, genau.
0: So wie wir das ja die ganze Zeit schon gemacht haben, beim Kulturtrabi anschieben, sehr viel Muskelkraft. Und hast du noch einen Gedanken allgemein zur GSO und auch Musikkultur? Du hast ja gerade schon gesagt, man braucht Räume. Warum? Warum ist das wichtig?
1: Es ist in dem Sinne wichtig, weil die Räume für die Subkultur immer weniger werden. Sie werden vertrieben von allem anderen Wichtigen, was man glaubt, wichtig zu sein. Aber nein, sie sind nicht wichtig. Sie sind Kulturorte, die Menschen zusammenbringen. Und die Menschen brauchen es einfach, insbesondere in den jetzigen Zeiten.
0: Ja, danke schön für diese gute Vorlage. Da triffst du nämlich einen guten Punkt. Es gab vor ein paar Tagen erst eine Entscheidung im Bundesinnenministerium, dass nämlich Clubs nicht mehr als Vergnügungsstätten in der Bauverordnung eingestuft werden, sondern tatsächlich als Kulturorte. Also das, was du jetzt ja auch beschrieben hast, als Kulturorte, und dass Subkultur quasi nicht ausgenommen wird und gesondert behandelt wird im Gegensatz zur Hochkultur. So.
2: Das heißt gute Nachrichten.
0: Gute Nacht?
2: Das heißt gute Nachrichten.
0: Das ist eine gute Nachricht.
2: Oder?
0: Na absolut, das sind absolut Sektkorken-Nachrichten.
2: Am Anfang war ich mir nicht sicher, weil es war so ein langer Satz.
0: Das ist eine gute Nachricht. Das ist eine gute Nachricht. Und wir haben das erfahren beim Schwarztaxifahren mit Steffen von der Tille.
2: Ah, perfekt. Der hat sich Live-Ticker.
0: Naja, der hat sich ja dafür eingesetzt. Ne? Also dafür gibt es ja das Live-Kombinat. Und das heißt, dieser Entscheidung, die jetzt getroffen wurde, sind so 10, 15 Jahre Lobbyarbeit vorausgegangen. Also nichts fällt vom Himmel. Das wurde erkämpft.
2: Und wie war das vorher? Vergnügung war vorher und jetzt ist es
0: Kulturstätte.
2: Kulturstätte, okay.
0: Genau. Und vorher Vergnügungsstätte heißt quasi auf dem gleichen Niveau wie Spielcasinos oder Sexkinos zum Beispiel.
2: Okay.
0: Ja.
2: Ja.
0: Und hier ist jetzt die Versammlung am Vollerwerden. Alle sammeln sich, aber...
2: Wir machen auch ein bisschen Pause, was auch gut ist. Ist ja schon auch ein bisschen anstrengend. Ich finde die Strecke immer so mega lang von der GSO. Ist irgendwie geil, aber ist schon immer sportlich.
0: Sportlich, findest du?
2: Wie viele Kilometer sind das?
0: Also ich glaube, insgesamt sind es 10 Kilometer.
2: Ja, ist schon viel, oder?
0: Das ist schon viel und
2: ich bin gleich fertig.
0: Das ist natürlich auch was, was vorher so ein bisschen kommentiert wurde. Seid ihr irre? 10 Kilometer Trabi schieben?
2: Ja, aber die richtigen Partyleute... Die können das.
0: Die können das. Es ist ja eigentlich
2: auch Sport.
0: Es ist ja wie Training, ja.
2: Sollen wir einfach noch ein Lied reinmachen, weil die Sendung ist eh dann gleich vorbei und vielleicht schaffen wir das mit dem Redebeitrag gar nicht mehr so richtig.
0: Wir laufen jetzt kurz zur Hauptbox vom Lauti, der hinter dem Trabi fuhr, und kriegen noch etwas Redebeitrag mit.
3: Das bestellte Wetter ist entsprechend angekommen. Sonnenschein, es geht ein Windchen, besser kann es eigentlich nicht sein. So, ich gucke nochmal um die Ecke. Genau, der letzte Wagen ist jetzt auch angekommen. Genau, an alle Leute, die noch auf der Straße stehen, kommt gerne mit auf die Wiese. Hier ist jetzt unsere Zwischenkundgebung. Die geht auch ein paar Minuten. Genau, wir haben drei Redebeiträge und auch noch ein Live-Act. Macht's euch gemütlich, trinkt einen Schluck, denkt dran, die Sonne scheint, da muss man genug trinken, vielleicht ein Säckchen oder ein Bierchen oder vor allem Wasser trinken. Das ist an warmen Tagen ganz besonders wichtig und vergesst nicht, euch einzucremen, ihr Lieben. Wir wollen ja niemanden zurücklassen mit einem hochroten Gesicht. Und ihr wollt ja heute noch alle zum Abschluss oder zum Ausklang kommen im Wilhelm-Külz-Park von 18 bis 22 Uhr. Und wer dann immer noch Energie hat, da lade ich euch natürlich alle sehr herzlich ein, kann dann auch noch die ganze Nacht in der Distillery tanzen, ab 22 Uhr und ab 0 Uhr im Edipa Manoke. Da gibt es dann auch noch ein sehr umfangreiches Programm, mit vielen DJs. Genau, der Vorverkauf übrigens für die Aftershow-Partys läuft auch noch bis 22 Uhr. Also genau, wer da noch Lust hat, heute Nacht noch ein bisschen das Tanzbein weiter zu schwingen, genau, macht das gerne, denn mit den Partys refinanzieren wir auch die ganze Veranstaltung. So, ich gucke mal, ob die ersten beiden Personen da sind, die eine Rede halten. Ach, Rede, sie stehen hinter, Rede, ja, genau. Rede. Das ist immer, wenn man sucht, immer als erstes, wie im Straßenverkehr, Schulterblick, Schulterblick. Genau, unser erster Redebeitrag hier bei der Zwischenkundgebung der GSO kommt vom Live-Kombinat von der IG Livecom. Das ist ein Zusammenschluss oder die Interessenvertretung der Live-Musikspielstätten hier in unserer schönen Stadt. Und ich darf Felix und Jana begrüßen, die jetzt ein paar Worte an euch richten werden.
4: Hey alle zusammen, ey, mir geht übelst das Herz auf, euch alle so zu sehen. Ich hoffe, ihr habt Spaß, es ist geiles Wetter. Ich hoffe, ihr sitzt bequem, trinkt was. Ich wünsche euch noch ganz viel Spaß. So. Hi alle. Wir sind Felix und Jana vom Live-Kombinat Leipzig. Das Live-Kombinat ist ein Zusammenschluss der Clubs und Live-Musikspielstätten dieser Stadt. Von Menschen also, die Leipzigs Nacht- und Kulturlandschaft jeden Tag und jede Nacht mitgestalten und mit Leben füllen. Wir haben uns gefragt, was beschäftigt euch? Was beschäftigt die Menschen in Leipzig, gerade besonders, wenn es um Clubkultur geht? Vielleicht habt ihr selbst schon darüber nachgedacht, als ihr das letzte Mal vor dem Club standet. Wie kann es sein, dass ein Clubabend heute 18 oder 20 Euro kostet, wenn man vor 10 Jahren oft noch für die Hälfte reingekommen ist? Auf den ersten Blick wirkt das widersprüchlich, weil Subkultur immer auch den Anspruch hat, offen und zugänglich zu sein, unabhängig vom Geldbeutel. Und glaubt uns, die wenigsten Clubs erhöhen ihre Preise freiwillig. Niemand findet hohe Eintrittspreise geil. Die meisten Clubs in Leipzig sind keine großen Unternehmen mit finanziellen Reserven im Hintergrund. Sie erhalten keine institutionelle Förderung, haben kaum finanzielle Reserven und tragen das wirtschaftliche Risiko allein. Und genau darin liegt ein grundlegendes Problem. Clubs schaffen Kultur, sie fördern KünstlerInnen, sie bieten Räume für Begegnung, Vielfalt und gesellschaftlichen Austausch. Trotzdem werden sie häufig behandelt wie ganz normale Wirtschaftsunternehmen. Sie leisten kulturelle Arbeit, müssen sich aber wirtschaftlich vollständig selbst tragen. Und wie ein Wirtschaftsunternehmen müssen sie die gleichen Krisen abfedern. Inflation, steigende Personalkosten, Corona, steigende Energiekosten, veränderte Strukturen, neue Anforderungen. Aber Clubs sind weit mehr als Wirtschaftsunternehmen.
2: So, ihr hört im Hintergrund noch den Redebeitrag von der diesjährigen Global Space Odyssey, von der wir jetzt live übertragen haben, 2 Stunden. Hier geht's jetzt weiter im Programm von Radio Blau. Es ist 16 Uhr, mal gucken, was kommt. Ich kann es euch gerade gar nicht sagen, weil ich stehe hier mitten auf dem Johannesplatz. Maxi hat moderiert die ganzen 2 Stunden vom Kulturtrabant e.V. Und wir wünschen euch noch ein richtig schönes Wochenende. Schön, dass ihr zugehört habt. Und vielleicht bis zum nächsten Mal bei der GSO nächstes Jahr oder auch mal bei einer anderen Gelegenheit. Radio Blau ist ja auch ein Mitmachradio. Ja, also ihr könnt auch immer mitmachen. Viel Spaß beim Feiern und beim Musikhören und vielen Dank fürs Zuhören.

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Mein Name ist Arne May. Heute ist der 6.6.2026. Heute hört ihr einen speziellen Mix von mir. Die erste Stunde ist von einer Nachtsendung, die ich noch nicht online gestellt habe. Deswegen dachte ich, präsentiere ich die heute nochmal für euch. Und die zweite Stunde ist ein älterer Mix von mir. Der ist schon über 11 Jahre alt. Ich hoffe, ihr habt Spaß dabei. Ich mache jetzt eine Sommerpause, dann hören wir uns wieder im Oktober. Ich wünsche euch eine schöne Zeit. Bis dahin, Arne May mit Break the Rules auf Radio Blau.

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Ihr habt jetzt gerade einen Mitschnitt gehört von einer Party, wo ich mit meinem lieben Freund, dem Hieronymus, Back-to-Back aufgelegt habe. Ja, wenn ihr weiterhören wollt, die letzte Stunde des Mixes auf Soundcloud, Myronymus at Anselm Speedy Gardening. Und jetzt läuft von Blue Mora Question of Feel.

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0: Jetzt werdet ihr was lernen, und zwar das Soldatsein, der weltvornehmster Beruf. Wenn ihr damit fertig sind, werdet ihr in der Lage sein, eure Feinde niederzumetzeln wie zivilisierte Menschen. Erstmal müsst ihr lernen, im Gleichschritt zu marschieren, die Waffengriffe zu beherrschen, ohne denken zu müssen. Gute Soldaten denken nicht, sie gehorchen nur. Glaubst du, ein Mann, der denkt, gibt sein Leben hin für Königin und Vaterland? Wohl kaum. Nicht mal in die Nähe eines Schlachtfeldes geht er.
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11: Hi, Nifty hier, und ihr hört Doper Than Dope. Heute darf ich euch Bush Ida vorstellen. Ich habe mich mit der Wahlberlinerin in einem Videocall getroffen und wir haben über Hip-Hop gesprochen, natürlich, aber auch über Empowerment, Verantwortung und das Leben als Künstlerin. Es gibt heute außerdem auch ganz viel Musik von Bush Idas aktuellem Album Brenn Ida Bush und auch die Single Gewitter, mit der Bush Ida den Rio Reiser Musikpreis 2025 gewonnen hat, hören wir uns an. Viel Spaß in der kommenden Stunde mit Bush Ida bei Doper Than Dope.

0: Was war dein erstes Hip-Hop-Album? Also das erste Hip-Hop-Album, was du so bewusst gehört hast?
1: Ich glaube, es war Staatsfeind Nummer 1 von Bushido.
0: Kannst du das heute noch hören?
1: Nicht so richtig. Also ich höre es nicht mehr. Nee. Obwohl ich manchmal noch so, ich weiß nicht, auf meiner Tour hatte ich jetzt ja auch so Schmetterling und Sonnenbank-Flavor. Jetzt denkt man, dann war das super schwierig, diesen Flow von Bushido zu imitieren. Das ist nämlich gar nicht so einfach. Das ist irgendwie so voll kontraintuitiv für mich. Also so der Anti-Flow. Und jetzt denkt mein Spotify immer mal wieder, dass ich jetzt Bushido hören will.
0: Ah, okay. Und aber dann hast du deine eigenen Texte drauf gemacht, oder?
1: Auf der Tour, ja, wir haben es so ein bisschen als ich weiß auch nicht, als so Gag-Cover und genau, Sonnenbank-Flavor habe ich umgeschrieben. Und Schmetterling war einfach lustig, aus einer lesbischen Perspektive zu rappen, muss ich sagen.
0: Voll, ja, cool. Gut, und dann kommen wir gleich zum zweiten Teil der Frage, und zwar, was ist dein liebstes Hip-Hop-Album?
1: Boah, das ist echt schwierig zu beantworten, muss ich ehrlich sagen. Ich glaube, ich habe viele. Ich bin vor allen Dingen mal richtig schlecht in Momenten, wo Leute mich nach so Name-Dropping fragen, so einen Name-Drop rauszuhauen. Deswegen muss ich die, glaube ich, nach hinten anstellen. Ich weiß es gar nicht genau. Na ja, doch. Ich glaube, mein Lieblings, doch, Ebo. Ich glaube, eigentlich jedes Ebo-Album habe ich hoch und runter gehört.
0: Cool, danke. Dann magst du mir mal erzählen, wie bist du selber überhaupt zum Rap oder zu Hip-Hop als Kultur gekommen? Also ich habe schon mal in einem Interview von dir gelesen, irgendwie du hast einen älteren Bruder, der dich da, glaube ich, auch mit Musik versorgt hat. Aber also erzähl gerne mal nochmal einfach so die Geschichte. Also wie genau, ja, was war so dieser Moment, dass du zu Hip-Hop gekommen bist als Kultur, als Musik, und was hat dich daran auch irgendwie begeistert oder angezogen?
1: Ja, also ich glaube, die Geschichte über älteren Bruder, der einen selbst gebrannte CDs so rüberschiebt ins Kinderzimmer, das war auf jeden Fall ein großes Thema bei mir. Und ich glaube, das Erste, was mich bei Hip-Hop gepackt hat, war so diese Wut, die in den Texten steckte, und auch diese Auswegslosigkeit aus Situationen, und man packt es dann so auf Beat. Ja, das hat mich eigentlich, glaube ich, am meisten gepackt. Und das war gar nicht so die Lebenswelt, die da dargestellt wurde, sondern eher so diese Emotion, die damit übertragen wurde. Und ich glaube, so richtig Hip-Hop als Kultur habe ich direkt eigentlich erst so richtig erfahren gelernt, würde ich sagen, als ich dann selber angefangen habe, Hip-Hop zu machen. Ich glaube, also ein sehr prägsamer Moment war ein Princess Nokia-Konzert in Hamburg am 7.3.2020. Ich glaube, das war so krass. Ich habe selten auf einem Konzert so viel gefühlt und mich so zugehörig gefühlt und irgendwie so gesehen. Und ja, ich glaube, man würde jetzt auch so sagen, ja, ich bin eigentlich hochgetriggert aus diesem Konzert rausgegangen, weil so viel gesagt wurde, was ich gefühlt habe, und weil mir dadurch so viel klar wurde, was ich gefühlt habe. Und man hat sich gleichzeitig so ein bisschen auf die eigenen Emotionen gestoßen und krass zugehörig gefühlt. Und dann habe ich so, ich weiß noch, am Tag danach auf der Demo Maribu rappen gehört, damals noch als Girlitas. Da war auch Lia Schein dabei und so. Also das war irgendwie eine krasse Crew, und dieses Crew-Gefühl hat mich, glaube ich, sehr angezogen. Und ja, seitdem ist es, glaube ich, einfach sehr lebbar, finde ich. Gerade in so der queeren Flinter-Rap-Bubble ist einfach, finde ich, eigentlich der Geist des Hip-Hops noch viel präsenter als im Mainstream-Rap. Weil es da wirklich diese Sisterhood oder dieses, hey, each one teach one, jeder, der eine Hand hat und irgendwas kriegt, also so habe ich es erfahren, gibt das direkt weiter. Und dann wird die nächste Hand ausgestreckt und so pusht man sich nach oben. Ja, genau. Und jetzt ist es auch so, dass ich auch merke, dass ich das als Kultur auch so in Workshops weitergeben will. Also das, ja. Ja.
0: Cool. Das finde ich auch so richtig schön, dass du das so herausstellen kannst, dass das was ist, was so aktiv in dieser Szene, also in der queer-feministischen Rap-Szene gelebt wird, die ja irgendwie auch immer noch so um diesen Platz innerhalb von Hip-Hop-Kultur auch kämpfen muss ein Stück weit. Und dann finde ich das sehr cool, wie du das benennst. Also ja, da wird das aber voll gelebt, so diese Sachen, die irgendwie auch Werte von Hip-Hop vielleicht sind. Oder sein sollten oder mal waren oder wie auch immer.
1: Ich meine, das ist natürlich alles auch immer mit einem kapitalistischen Kontext zu sehen. Also ja, ich meine, ich glaube so krass, also ich glaube auch oft wird Community gesagt und dann ist gar nicht so richtig Community drin, weil sich natürlich auch gut verkaufen lässt. Aber Nichtsdestotrotz ist das mein Grundgefühl, ist, ja, wir leben es hier.
0: Ja. Cool, cool. Und wie ging das dann für dich selbst als Rapperin los? Weil, genau, es gab, also ich habe auch schon in einem Interview von dir von diesem, ich sag mal, Initialmoment gelesen da, von diesem 8. März auch, mit dem Female Treasure-Kollektiv und so. War das für dich, also war das ein Anfang oder der Anfang von Bushida oder kam das später oder ging das vorher schon los? Kannst du uns da mal so mit reinnehmen?
1: Ja, es ging auf jeden Fall vorher schon los. Ja, das steht auch in ein paar Interviews. Also mit diesem Geburtstagssong von meinem Bruder, weil ich damals dann einen Produzenten kennengelernt habe und irgendwann war so, ey komm, ich will jetzt auch einen Song machen. Und dann saßen wir so in dessen Schlafzimmer und haben das gemacht. Das war schon 2017 und dann fing es tatsächlich eigentlich eher an, ich finde es immer wieder interessant, dass Leute einfach angefangen haben, mich Bushida zu nennen. Also, weil das dann irgendwo in einem Joke gefallen ist und ich wurde schon weit früher Bushida genannt. Also da gab es nur diesen Song für meinen Bruder und dann gab es diesen Joke von meiner Mitbewohnerin, haha, du bist jetzt Bushida, weil mein bürgerlicher Name ist Ida. Und dann war das irgendwie so ein lustiges Wortspiel und dann hat sich das irgendwie so, ich weiß auch nicht, irgendwie ist das dann so, hat sich das so verbreitet, dass Leute mich so genannt haben. Und dann war ich irgendwann so, okay, I have to live up to that. Jetzt muss ich wirklich mal einen Track machen. Und dann habe ich noch einen Track für eine gute Freundin zum Geburtstag gemacht. Und dann war ich irgendwann so, okay, jetzt mache ich einen Track für mich. Und dass ich den dann wirklich aufgenommen und gemacht habe, das war eben dann so eine Verbundenheit mit dem 2020, 8. März. Und da war ich dann, da war dann eher so der Moment, wo ich war, hey, ich habe diesen Track, ich will den jetzt spielen, ich will das jetzt Leuten zeigen. Ich glaube, das war eher so der Moment, dieses, jetzt will ich auf eine Bühne gehen. Und weil ich das will, will ich jetzt mehr Tracks schreiben. Und irgendwie war das alles so miteinander verbunden. Genau, und ja, davor eigentlich auch viel so, Freestylen hat mich irgendwie sehr auch gecatcht. Aber gar nicht so öffentlich, sondern immer der klassische WG-Küchen-Freestyle.
0: Ja, cool. Also es ist ja super spannend, dass du dir den Namen gar nicht selber gegeben hast, sozusagen, sondern dass der dir so gegeben wurde.
1: Ja, der wurde mir gegeben. Aus einem dummen Joke wurde ernst. Und dann hat es irgendwie Feuer gefangen. Ja.
0: Da muss ich direkt nochmal kurz nachfragen, weil ich habe dich jetzt, glaube ich, Bushida sagen hören und im Interview mit Cosmo, glaube ich, hat die Moderatorin immer so sehr deutlich die Lücke Bushida gesprochen. Wie ist es dir lieber?
1: Ich finde es immer lustig, weil ich werde das oft gefragt. Ich finde beides lustig. Ich habe da gar nicht so eine krasse Präferenz, ehrlich gesagt. Ich habe da auch einen Joke drüber gemacht, weil es ist schon okay, in meinem Song ist es Bushida, Bushida. Also es ist so ein bisschen so, I don't know, ich lege mich da ehrlich nicht so fest.

0: Und dann ging das ja auch, finde ich, ziemlich rasant eigentlich bei dir, oder? Also du hattest dann so ein paar Singles veröffentlicht und bist dann ja auch ziemlich fix auch so auf größere Bühnen gekommen, ne? Hattest dann 2023 schon auch so Auftritt auf der Fusion und so. Dann kam deine Debüt-EP, Willkommen im Busch. Nächstes Jahr dann die zweite EP, dann 25 dein Album Brennider Busch. Also ich finde, so eine krasse Geschwindigkeit hast du da drin. Siehst du das auch so, oder?
1: Ja, deswegen wollte ich ja alles niederbrennen. Ich so, Brennider Busch, Alter, ausgebrannt, weggerannt. Nee, aber ja, und aber es war gut, weil ich hatte das Gefühl, nach dem ersten Release, ich habe 2020 zum Ende 2020 und dann 2021 habe ich nur zwei Songs. Also da gab es auch eine größere Pause, bis dann Willkommen im Busch kam. Und das, was mir halt einfach wahnsinnig viel geholfen hat und wie so ein Zünder war, war meine Managerin, Vicky. Und wir waren einfach voll das Turbo-Team zusammen. Es hat einfach voll Bock gemacht, gemeinsam Sachen zu machen. Und sie hat da auch einfach einen massiven, also sie hat wirklich mir massiv geholfen auf diesem Weg, würde ich sagen. Und auch so diesen Glauben ins Projekt gesteckt, weil damit hatte ich immer wieder Probleme. Weil so rasant ist es dann auch nicht, ne? Also okay, Ende 2020, 21, 22, ja. Aber da war einfach richtig, also viel, ja, wie soll ich sagen, weißt du, wenn du so ein Power Double Trouble, wenn du so mit einem Menschen so eine Energie hast und man will Sachen machen, das war irgendwie richtig toll. Genau, aber ich hatte auch das Gefühl, also genau, und die größeren Bühnen, das war auch viel, weil mich dann eben, der Produzent hat mich auf Festivals mitgenommen, wo ich dann immer mal wieder einen Song gespielt habe und irgendwie, ich bin definitiv ein Live-Act, also ich bin eine Bühnenkünstlerin, glaube ich, mehr, als dass man meine Sachen auf Platte hört. Das habe ich auch immer wieder so als Feedback, was so ein halb nettes Kompliment ist, aber so dieses, boah krass, ich habe das live, also ich habe dich erst auf Platte gehört, aber jetzt habe ich es live gesehen, das ist ja wirklich, also es ist anders. Und das hat sich, glaube ich, gezeigt, dass irgendwie diese Resonanz, die ich live habe, irgendwie gut funktioniert und auch gut auf großen Bühnen funktioniert und ich da irgendwie nicht so eine Scheu hatte. Genau. Und dann auch Fusion, ne, war auch so ein Ding. Lisa, Rapperin aus Köln, hat mich mit auf die Fusion von 2022 genommen und dann hatte ich 2023 mein eigenes Booking. Also es war, das meine ich auch dieses, ne, mich haben voll viele Leute mit auf Bühnen genommen und dann habe ich das irgendwie weitergegeben, habe andere Leute mit auf Bühnen genommen und ich glaube, das war einfach wahnsinnig cool. Suki hat mich relativ schnell eingeladen, da hatte ich auch nur drei Releases, also komm, du spielst. Also so dieses, ja, da waren verschiedene Faktoren auf jeden Fall drin. Und jetzt bin ich aber an dem Punkt, wo ich mir auch denke, boah, ich will eigentlich gerne Pause machen, aber das ist auch gar nicht so einfach, ne? In der Welt, wo, ich meine, Haiti

0: Da würde ich voll gerne noch mal ein bisschen reingehen. Das geht ja los mit dem wütenden Song Fass. Und da geht es so um Übergriffigkeit an weiblich gelesenen Personen, eigentlich so in jedem Alter. Also so ab der Pubertät muss man sich schützen eigentlich. Wieso hast du dich dafür entschieden, damit in das Album reinzustarten mit dem Song?
1: Ehrlich gesagt war das ein bisschen Not. Das war einfach ein sehr akutes Thema zu der Zeit. Und der Song war eigentlich einer der letzten, der gemacht wurde. Aber kam dann aus einer leider sehr akuten Situation in meinem Umfeld, in der ich nicht genau wusste, wohin mit mir und wohin mit dieser Wut und dieser Rage. Und dann ist der entstanden und war einfach das Präsenteste. Ich wollte das dann genau jetzt zu dem Zeitpunkt direkt sagen. Und gar nicht so viel rationale Entscheidung, sondern eher emotionale Notdurft.
0: Ja. Kriegst du viel Resonanz für den Song? Weil ich finde ihn sehr stark auf jeden Fall. Also sehr, sehr eindrücklich
1: einfach. Ja, voll, auf jeden Fall. Voll. Der ist auch auf Live-Auftritten immer wieder krass.
0: Ist das für dich auch schwierig? Oder gibt es die Tage, wo es schwierig ist, auch gerade den Song vielleicht auch live zu machen?
1: Ja, safe. Also es ist sehr unterschiedlich, wie krass ich davon auch nochmal selber angefasst werde. Und auch interessant, so, es geht auch meinen DJs jeweils so, die es an manchen Tagen super gut ertragen können und an manchen Tagen so, boah, krass, heute hat es mich irgendwie krass gekriegt. Und dann, es kommt halt auch, glaube ich, immer wieder drauf an, wie man halt auch im Publikum merkt, okay, ich spreche gerade Leuten voll aus der Seele. Das macht ja dann auch was mit mir, ne? Wenn du spürst, okay, das resoniert gerade krass im Raum. Hier ist ganz viel Schmerz da und ganz viel Wut.
0: Ja, voll, voll. Genau, du hast auf dem Album ganz verschiedene Themen auf jeden Fall. Also so, ja, das, was wir gerade schon besprochen hatten, ist auch viel so dieser, ich sag mal, auf die Fresse-Rap, irgendwie so gegen nervige Macke, Love-Song, Break-Up, Trauer, Selbstzweifel. Also da finden auch sehr viele verschiedene Emotionen auf jeden Fall Platz. Kannst du sagen, gibt es so Themen, die dir im Schreibprozess am leichtesten fallen?
1: Nee, weil das, genau wie es ein Spektrum auf dem Album ist, gibt es ja ein Spektrum an Gefühlen in mir. Und ich kann das gar nicht so beeinflussen. Also ich kann mir vornehmen an dem Tag, heute würde ich gerne einen Happy-Song schreiben, aber dann kommt halt Gewitter raus. Also weil das ist, was gerade akut da ist. Nee, also ich bin ein Mensch, der immer aus dem Gefühl heraus schreibt. Also ich kann kaum aus dem Kopf rausschreiben.
0: Genau, du hast auch in einem Interview erzählt, dass für den Song Sad Ida hast du nichts geschrieben, sondern den quasi gefreestyled in der Booth.
1: Ja, tatsächlich Blaustich auch, ist mir aufgefallen. Blaustich ist auch komplett gefreestyled. Also so im Ping-Pong mit dem Produzenten, mit Lucid, ist es halt, ich nenne ihn auch immer meinen Mentor, meinen Psychologen, weil da einfach so viel im Studio und in dieser Booth schon verarbeitet wurde. Und Blaustich haben wir Zeile für Zeile geschrieben. Also es war, ich dachte, wir bauen uns was auf. Zack. Und dann so, und dann kam irgendwie der nächste Satz. Also, weil ich habe irgendwann jetzt kurz vorm Album, sollte ich die ganzen Songtexte einreichen und ich habe was gesucht und ich so, krass, ich habe dafür gar nichts geschrieben. Das heißt, der war auch komplett, der ist auch aus dem Moment einfach raus entstanden.
0: Und das heißt dann, genau, dann geht ihr zusammen sozusagen, also entwickelt das dann aus, also du mit deinem Producer aus, weiß ich nicht, aus Gesprächen oder also ihr, wie kann ich mir das vorstellen? Ihr hängt irgendwie im Studio ab und dann...
1: Ja, unterschiedlich. Also meistens, das ist wirklich super unterschiedlich. Wir haben da irgendwie so unseren Flow, ich weiß auch nicht. Das ist bei jedem Song anders, aber ja, wenn ich dann irgendwie in so einem bin und ey, ich kann gerade eigentlich gar nicht, ich bin so fertig und dann ist so, okay, aber wie soll der Song ungefähr klingen? Und dann so Sound-alikes, was catcht uns gerade? Dann so, ich will, dass der blau ist. Und dann hatte ich zum Beispiel, bei Blaustich hatte ich auf jeden Fall schon die Hook. Die kam mir irgendwann und die habe ich immer auf dem Fahrrad gesungen. Und dann haben wir da die Melodie noch so ein bisschen angepasst. Und dann, also ich arbeite halt super gerne in Kollaboration. Also ich finde immer, also ich alleine schreibe Poesie, aber ich will ja einen Rap-Text schreiben. Und das ist ja eine bestimmte Geometrie, die du in deine Worte packst. Oder ein bestimmtes, ich nenne es auch manchmal so Doku oder so. Also es ist was du löst. Wie passt es cool in die Songstruktur rein? Und dann werfen Lucid und ich uns so Ideen hin und her. Und wenn man dann irgendwie, wenn ich merke,

0: okay, ich bin gerade voll in so einem Ding, in so einem, okay, ich kann mich gerade für nichts entscheiden, dann ist er so ab in die Booth, ich mache Autotune drauf, mach einfach. Und genau, und dann ist es oft so, dass ich so vor mich hin mache und so Sachen sage und einfach so ohne Filter und dann Pause und dann cuttet er so Sachen raus und sagt, hey, guck mal, das fand ich fresh, das fand ich fresh, das fand ich fresh. Und dann sage ich, ah ja, geil, cool, da fällt mir direkt die nächste Zeile dazu ein. Und dann er so, ja, und das klingt auch wie, oft sind Sachen entstanden, weil er einfach so rumläuft und dann sagt er so, ich so, boah, hast du gerade gesagt? Er so, nee, aber schreib mal auf. Also dass ich dann so was aus seinem Gebrabbel oder dann haut er irgendwie wie so ein, ich liebe das auch, ich würde auch gerne selber eigentlich mehr für andere Leute mitwriten, weil diese Position ist so geil, weil man ist einfach eine Reimemaschine. Man haut einen Doppelreim nach dem nächsten raus, bis die Person dann, die gerade main am Schreiben ist, sagt, oh mein Gott, das ist es. Und dann bist du geil. Und so arbeitet Lucid auf jeden Fall. Der bietet dann einfach wahnsinnig viel an und ich sag, nee, nee, nee, nee, ja.
1: Okay, cool. Wie habt ihr euch denn kennengelernt, du und Lucid? Wie seid ihr musikalisch zusammengekommen?
0: Auch random. Ich hänge, glaube ich, irgendwie immer gut an random Orten ab. Aber der Produzent, mit dem ich meinen ersten Song, also mit dem ich Vagida gemacht hat, der hatte immer so Songwriting-Sessions gemacht und hat sich so eine Hütte gebucht. Also der ist in einem anderen Genre tätig, aber da relativ groß. Egal. Macht eher so Popmusik. Aber der hatte dann eine Hütte gemietet und die war zufällig in dem Ursprungsherkunftsort von einem mini kleinen Dorf irgendwo im Bergischen Land in der Eifel, da ist es wahrscheinlich jetzt wieder falsch, irgendwo bei Köln auf dem Land. Ja, irgendwie waren die connected und dann hatte aber der andere Producer Session und Lucid hing halt rum und ich war so, hey, sollen wir nicht einen Song machen? Und dann haben wir Findet Nemo gemacht und haben halt festgestellt, okay, die Chemistry ist irgendwie krass gut, wir können voll gut zusammen schreiben. Und das war noch so voll am Anfang, wo ich noch so dachte, oh Gott, ich werde ja niemals Musikerin sein können. Also wer traut mir das denn zu? Und er hat es mir irgendwie auch ganz gut zugetraut und ich mir auch, weil ich irgendwie die Ergebnisse super fresh fand. Ja.

0: gebrannt!
1: Dann warst du ja, haben wir am Anfang schon kurz angesprochen, zwischen Ende letzten Jahres und Anfang diesen Jahres hattest du große Tour. Ich glaube, 18 Stops habe ich nachgezählt. Wie war's, dieses Riesenmonster an Tour?
2: Insane. Ey, richtig toll, ehrlich gesagt. Also irgendwann haben wir mal so Scherze gemacht, so das kann nur jemand planen, der immer nur am Laptop sitzt. Liebe Grüße übrigens, Shoutout an meinen Booker, ich habe ihn sehr gerne. Er macht einen super Job. Und ich glaube, für die erste Tour war es auch cool, so viele Städte zu spielen. Die nächste würde ich auf gar keinen Fall wieder 18 spielen. Aber okay. Jetzt hat man es mal ausprobiert. Und einfach dieses Gefühl, das Coole war ja, dass man auf Tour, man hat halt einen... Ich weiß nicht, man ist so, wir waren einfach so 5 geile Flinter, die eine super Zeit miteinander hatten und so ein richtig krasses Crew-Gefühl ist entstanden und nicht mehr dieses Einzelartist-Gefühl, sondern dieses, hey, wir sind die Crew, wir kommen hier in den Raum rein, wir haben unsere Abläufe, ich fand die Stimmung war immer richtig gut, wir hatten auch von Act Aware so ein Awareness-Stipendium und haben es irgendwie schon ein halbes Jahr vorher über Awareness auf Tour, weil deswegen wollte ich so lange nicht auf Tour gehen, weil ich hatte immer so Angst, dass ich keine sicher safer Spaces, I mean, es ist eh eine Utopie vielleicht, aber zumindest so Grundfesten hatte ich immer Angst. Aber dann hatte ich so eine tolle Tourmanagerin, also fettes Shoutout an Eva. Egal, wer eine Tourmanagerin braucht, schreibt mir, ich empfehle euch die Beste. Die Frau war einfach insanely cool und wir hatten da irgendwie auch einen richtig guten Vibe miteinander. Und es hat dann auch voll Spaß gemacht mit Julio Paradise, so ein richtiges Konzept sich zu überlegen und Outfit-Changes und irgendwie so ein... wie so ein Theaterprogramm. Also das war irgendwie, das war ganz toll. Und dann auch so diese Regelmäßigkeit und irgendwie das dann so auf die Bühne zu bringen und so. Ich glaube, das Schwierigere in den Zeiten war tatsächlich die Off-Days, weil man halt sonst so krass schöne Taktung hatte jeden Tag. Und dann war man plötzlich so Off-Day und war so, was ist dieses Chillen? ich fand es eine krasse Erfahrung und irgendwie auch krass, dass es doch gut verkauft, also irgendwie war keine Stadt leer. Ich dachte ja immer, okay, da kommt ja niemand, aber es sind doch überall Leute gekommen und auch gut Leute. Also ich, ja, finde es irgendwie immer noch, I'm humbled, muss ich sagen. Ich bin demütig, weil ich es krass finde, dass ich das erleben darf und erleben durfte. Ja.
1: Voll schön, voll schön. Gab es so, ich sag mal so memorable moments, so Sachen, wo du sagst so, oh, okay, das bleibt irgendwie... Das bleibt in meinem Kopf.
2: Ja, ich glaube, so Momente, wo ich so voll mit dem Publikum, also so zu viel, dieser Track, der auch auf der EP, auf dem Album ist. Ich hatte so einen Moment in Hannover, da stand eine Person und hat so angefangen zu heulen. Und ich musste so krass mit anfangen zu heulen, weil ich so krass gefühlt habe, wie die Person fühlt, was ich fühle, was ich gerade in Musik bringe. Und das war irgendwie super, super krass. Dann gab es irgendwie auch so richtig schöne Flow-Momente mit den... Jetzt denke ich mir auch gerade, ja, okay, wie wir in Wien einen Typen rausgeschmissen haben. Das hat sich irgendwie auch gut angefühlt. Du, raus! Also so, aber ich glaube, das Memorableste sind echt so diese Momente, gemeinsam in so einer Location anzukommen. Und dann gab es eben auch so, mit Support Acts einfach super. Ich hatte einfach so cute Mäuse dabei. Irgendwie Scuff Barbie war dabei. Günderlein aus München war dabei. Tigress Punch war dabei. Also es ist irgendwie so, ja, irgendwie waren da tolle, also ich glaube das. Ja, blöd, dass einem auch immer wieder dann so die blöden Sachen, eigentlich gab es nicht so viel Blödes. Ich musste gerade an diesen Lichttechniker denken, der sich dachte, ja, was ist denn Sound? Ich mache jetzt einfach auch Sound, obwohl ich keine Ahnung davon habe, aber ich bin ein Mann.
0: Total.
2: Daran muss ich auch immer wieder denken. The Audacity. So, ach, muss man da live noch was nachmischen? Also, das war auf jeden Fall beeindruckend. Nee, aber echt einfach schön. Und auch irgendwie im Publikum. Ich glaube, was mich auch richtig berührt hat, war, dass... aus so allen Kapiteln, ich habe also mein Leben ist auf jeden Fall ein Buch mit sehr vielen Kapiteln und mit sehr vielen verschiedenen Idas. Und irgendwie habe ich das Gefühl, in jeder Stadt waren so Menschen aus unterschiedlichen Kapiteln in meinem Leben dabei. Und ich hatte teilweise, ja, es war insane. Ich war dann so, teilweise hatte ich Leute seit 10 Jahren, seit 15 Jahren nicht gesehen und stehe da und schaue ins Publikum und denke mir, ne, ihr zwei? Und dann ist, also, was? Also, krass. Also, so, dass dann Leute einen so verfolgen, wo man denkt, ja klar, wir hatten mal was, so ist es ja. Man hat ja mit Menschen teilweise voll viel zu tun und dann zieht man weg, dann macht man andere Dinge und so. Und das fand ich irgendwie auch cool, dass da irgendwie so viele Gesichter, die ich irgendwie schon in meinem Leben kannte, die mich begleitet haben, diesen Schritt irgendwie mitbegleiten weiterhin. Ja.
1: Ja, das klingt echt auch so sehr, so emotional sehr intensiv auf jeden Fall.
2: Ja, aber mein Leben ist immer emotional intensiv. Man muss sich dran gewöhnen, ey.
1: Aber wie ging es dir dann nach der Tour? Weil manchmal, also ich weiß nicht, wie es bei dir ist, ich kenne das auf jeden Fall, wenn ich so große Projekte habe, die dann irgendwie abgeschlossen sind, dann kommt auch gerne mal irgendwie so ein Riesenloch, wo man so kopfüber reinfällt. Hast du sowas auch gehabt?
2: Ja. Ja, das war doll. Und das war doll und auch so ein bisschen im Nachhinein dachte ich mir, ich hatte mir während der Tour schon immer gesagt, ich muss danach pilgern gehen oder so. Also man muss danach irgendwas machen, was den Körper so richtig runterbringt. Und dann habe ich mich wieder in dieser komischen Produktionslogik verfangen und habe irgendwie doch direkt weitergearbeitet und bin ins Studio und habe 2 Workshop-Wochen geleitet und so. Und das ist mir ganz schön reingefahren. Also das ist auf jeden Fall ein krasses Learning so fürs nächste Mal. Das geht nicht. Also man muss sich danach 2 Wochen Urlaub nehmen, auf Druck so raus, wirklich raus und wirklich bewusst Pause machen, weil dieses Loch bringt irgendwie nicht so viel. Aber ja, ich bin da ganz schön reingeschlittert dann leider doch. Ja, und es ist immer so unangenehm, weil man ja irgendwie es vermeintlich besser weiß und ich wusste es auch besser und so, aber ich habe auch in der Zeit so letzte Therapiestunde, ich so zu meiner Therapeutin, Therapie, mir geht's so gut, das war so während der Tour. Und jetzt habe ich ihr so geschrieben vor ein paar Wochen, ich so, Entschuldigung, ich wollte mal fragen. Und schau dann an meine Therapeutin, sie hat innerhalb von 2 Stunden, sie so, yes, of course, sie können jederzeit wiederkommen. Ich so, oh mein Gott, danke schön. Ja.
1: Bushida, wie hat dich denn deine Arbeit als Flugbegleiterin aufs Rapis vorbereitet? Und wo gibt es eigentlich die nervigeren Dudes?
2: Im Flugzeug, weil da kannst du nicht wegrennen und da kannst du nicht deine Persona sein, sondern bist du immer jemand anders. Ich finde es voll lustig, dass dieses Kapitel, das fühlt sich für mich gefühlt 1000 Jahre her an, aber es ist natürlich immer ein ganz lustiger, wie soll ich es nennen, Antidote, also so ein lustiger Gegenspieler zueinander. Naja, also ich musste immer schon Ansagen machen, das habe ich sehr gerne gemacht durchs Mikrofon. So hat es mich auf jeden Fall vorbereitet. Und eine Rolle spielen, ne? Ich würde sagen, war ja eine krasse Rolle, nur die habe ich mir halt nicht ausgesucht und jetzt suche ich es mir halt aus. Aber ich würde schon sagen, dass beides in der Art, also wenn du nach Gemeinsamkeiten fragst, beides in der Art eine Rolle ist. Und es hat mich krass vorbereitet. Ist schon lustig. Dieses jetzt auf Tour zum Beispiel, jeden Tag in einer anderen Stadt sein, das habe ich halt richtig früh gelernt. Jedes Wochenende, wir waren nämlich leider nicht eine feste Crew, sondern auch immer wechselnde Leute, mit unterschiedlichsten Crews, mit unterschiedlichen Menschen super schnell, super effizient zusammenzuarbeiten. Aber ich glaube, das kennt auch jeder Mensch, der in der Gastro gearbeitet hat. Das ist echt was mich für mein Leben, also was ich immer mit mir trage, so dieses schnelle Eintunen auf neues Setting, neue Leute, Hotelzimmer. Da ist auf jeden Fall schon lustig viel Ähnlichkeit auf eine Art.

0: du hast vorhin schon einmal kurz deinen Song Gewitter angesprochen. Für den hast du ja auch aus 1300 Einsendungen den Rio Reiser Preis gewonnen. Erstmal herzlichen Glückwunsch auf jeden Fall dazu. Was bedeutet es für dich, dass du den gewonnen hast, auch unter wirklich ja sehr, sehr vielen Einreichungen?
1: Ich glaube, ja, boah, das hat mich auf jeden Fall echt geschüttelt. Ich fand es richtig krass letztes Jahr. Ich konnte es erst gar nicht glauben, als ich das gelesen habe. Ich habe nur noch geheult. Ich war so, ist es wirklich wahr? Und ich glaube, es bedeutet für mich Radikalisierung, wenn ich ehrlich bin. Also so diese Form von mehr politisch aktiv sein. Und ich weiß gar nicht, ob das alles über Bushida gehen muss. Aber anscheinend habe ich da irgendwie ein Sprachrohr auf jeden Fall gefunden. Ich glaube, ich habe mich dann in dem Zuge tatsächlich mehr mit Rio Reiser beschäftigt als jemals zuvor, was irgendwie richtig cool war. Und irgendwie diese Vision von, ich spiele ein Konzert, nehme die Menge mit und besetze ein Haus. Das ist ja das, was passiert ist in den frühen Konzerten. Also das ist ja einfach Irrsinn, diese Agitation und dieses, wie diese Menschen so direkt mitnehmen. Ja, das hat mich irgendwie inspiriert und irgendwie sehr viele Gedanken gemacht. Deswegen, wir hatten ja auch auf der Tour in jedem Stopp irgendwie politische Initiativen da, damit Leute sich irgendwie vernetzen können. Sea-Watch war richtig viel da, verschiedene queere Gruppen, Politgruppen. Und genau, also es hat mich einerseits wahnsinnig geehrt und andererseits auch so ein Gefühl gegeben von, okay, I wanna take it with honor und ich will dem irgendwie Ehre gebühren und irgendwie gucken, okay, wie kann ich mehr diesem Geist Rio Reisers entsprechen und die Masse, die da ist, nicht damit zufriedenstellen, dass ich halt politische Sache sage und dann hört man das als Konsument in unserer kapitalistischen Welt und denkt, ah, jetzt bin ich politisch gewesen, weil ich habe einer politischen Künstlerin zugehört, die irgendwie politisch ist, weil sie politische Sachen auf einer Bühne sagt. Das ist halt keine politische Tat. Und ich muss sagen, ich habe ehrlich, es hat mich auch so ein bisschen geschüttelt, weil ich dachte, boah krass, wenn Gewitter so gut ankommt, wir müssen ein bisschen gucken, wo wir gerade halt stehen. Also wir sind schon auf dem Weg, in ein faschistisches Land zu gehen. Oder wir sind eigentlich, leben wir schon in sehr vielen Sachen, wenn wir Polizeigewalt angucken und solche Sachen. Es macht mir auch Angst und ich glaube, dass so dieses Gefühl von, hey, ich will jetzt was mehr noch bewirken oder mehr Leute noch dazu bringen, sich zu vernetzen. Ich glaube, das hat es gemacht, irgendwie noch eine Verantwortung, irgendwie nochmal anders so das Gefühl zu geben, hey, okay, cool. So mäßig.
0: Okay. Ja, cool. Was hat dich eigentlich, weiß nicht, ob das jetzt zu tief oder zu weit zurückgeht, aber kannst du das so benennen, was dich auch politisiert hat? Also wie bist du man kommt ja nicht auf die Welt und ist irgendwie direkt politisiert. Das passiert ja zu irgendeinem Zeitpunkt, wenn es passiert.
1: Ja. Vor allen Dingen passiert es nicht in Bayern auf dem Land. Also ich bin ja immer wieder erstaunt darüber, wie unpolitisch meine Jugend war. Und auch bis in die frühen 20er hinein dachte ich immer so, boah, voll cool, meine Mutter war auf so Anti-Atomkraft-Bewegungen, aber wir haben ja nichts, worüber wir uns aufregen können. Also halt die 2000er, ne? Bis 2010, da haben sich schon sehr irgendwie Hyperkapitalismus, Plastik, irgendwie das Einzige, was uns interessiert sind, irgendwie wie sehen wir aus, mit wie vielen Leuten haben wir geknutscht. Und ich würde sagen, es gab also Feminismus hat mich politisiert. So dieses Gefühl von, und auch ganz konkret eine befreundete Person, die sich das auch, glaube ich, ziemlich, die hat den Auftrag in der Welt, ich liebe sie dafür für immer, so Leute zu politisieren in ihrem Umfeld. Und das hat sie auf jeden Fall richtig gut geschafft. Und erst über Feminismus und dann halt natürlich über die Betrachtung intersektionaler Feminismus, je länger man sich damit auseinandersetzt, desto mehr wird man Antifaschistin, würde ich sagen. Also so dieses Gefühl von, ja, gegen alle unterdrückerischen Systeme. Aber der erste Haken war wirklich, also ja, weil die feministische Diskurs und so dieses Checken von, ah ja, okay, was ich als Individuum wahrnehme, ist ein politisches System. Und dann kam, glaube ich, ganz früh auch Antirassismus hinzu. Also es war, glaube ich, doch Noah Saw, Deutschland schwarz-weiß, war dann, glaube ich, so der zweite Anker. Als ich das Buch gelesen habe, war ich so richtig so, ah ja, okay, tschüss. Ja, also ich bin nicht nur oppressed, ich bin auch Oppressor. So diese Wahrnehmung war dann, glaube ich, relativ früh da und so dieses Gefühl von, okay, krass, das, ja, uns geht's ganz schön gut hier. Auch, oder, ja, als weiße Person einfach die Privilegien, diese Privilegienreflexion. Aber war lange, glaube ich, auch ein akademischer Diskurs. Und ich glaube, so die, ich glaube, meine Radikalisierung kommt jedes Jahr, schreitet sie voran.
0: Ich habe ein bisschen in Kommentarspalten unter deinen Musikvideos gelesen. Und zwar unter Willkommen im Busch hat jemand kommentiert, deutsche Ethniko.
1: Das wäre natürlich krass.
0: Kannst du dir das gut annehmen?
1: Ja, natürlich. Hä, mit Ethniko vergleichen zu werden, ist richtig krass. Aber es war ja damals auch nochmal ein bisschen anders. Und ich glaube, so krass, also ich bewundere sie auf jeden Fall. Ich finde, sie macht krasse Kunst. Aber bin jetzt gar nicht, es ist interessant, ich glaube, meine harte Ethniko-Fanzeit liegt jetzt auch schon 3 Jahre zurück oder so, 4. Als diese ersten Halloween-y und so rauskamen, war ich einfach, diese ersten Musikvideos, ich war einfach nur so, oh mein Gott, das ist großartig. Aber ich würde sagen, der Vergleich hinkt, also so im Sinne von, so krass bin ich nicht.

0: Okay, ich würde voll gerne noch ganz kurz eingehen auf deinen Beitrag in dem Sammelband Awesome Hip Hop Humans. Da hast du auch was geschrieben. Genau, das Buch kam vor ein paar Jahren raus. Übrigens, Fun Fact, ich habe auch in dem Buch was geschrieben. Und meinem Beitrag wurde fälschlicherweise der Untertitel von deinem Beitrag zugeordnet. Also der Untertitel steht zweimal in dem Buch, nämlich bei deinem Beitrag und bei meinem.
1: Ach, lustig. Über die Scham im Deutschrap oder sowas.
0: Und zwar hast du da geschrieben, mein initialer Zugang zu Rap war ein schambehafteter. Und also da beschreibst du so, dass du dich halt mit 12 so diesen aggressiven und auch frauenfeindlichen Rap gehört hast. Was du schon zu Beginn jetzt unseres Gesprächs gesagt hast, ne? Wo es irgendwie auch um diese Gefühle ging, um so dieses Wütendsein und so, und dich dann aber gleichzeitig dafür auch geschämt hast, sozusagen irgendwie diese Musik zu hören. Kannst du das noch gut abrufen, wie du das für dich sozusagen dann vereinbaren konntest?
1: Ja, indem man einfach auf Kopfhörern gehört hat. Nee, ich glaube, das war der Charme auch so dieses, da liegt ja auch ganz viel so jugendliche Gruppenzugehörigkeit und so ein Wunsch der Gruppe, die halt alle Green Day und Billy Talent hören, irgendwie dazu zu gehören. Mhm. Und dann schämst du dich halt, wenn du Deutschrap hörst oder so.
0: Ich weiß, dass das bei mir auf jeden Fall gab, es auch eine so eine jugendliche Freude an der Provokation, dass mir ja auch von allen Seiten vermittelt wurde, oh, das darfst du nicht hören. Keine Ahnung, alle haben sich voll daran aufgerieben. Und da gab es bei mir auf jeden Fall auch schon so ein, ich glaube auch eine Selbstwirksamkeitserfahrung darin. So. Aber das gab es bei dir nicht so, oder?
1: Ja, doch. Also eher so eine Selbstermächtigung, weil, also in unserem Haushalt, also ich komme aus einem Haushalt, in dem sehr, sehr derbe Sprache herrschte. Also in das Wort Fotze, ich war eine Fotze, seitdem ich denken kann. Eine kleine Fotze oder eine Schlampe oder so. Tatsächlich von meiner Mama auch, aber ich glaube, die hat Schlampe irgendwie süß gemeint. Die meinte, also ich war halt eine kleine Schlampe, weil ich schlampig war. So, also das da gibt es auch nochmal, glaube ich, andere Generationen und meine Mama ist wirklich eine ganz süße Maus. Aber gerade so väterlicherseits, mein Vater ist in Berlin aufgewachsen, ne? Das war bei uns, war irgendwie der Ton immer derbe und die Grundstimmung Aggression. Und ich glaube, bei mir war es halt eher so ein Zugehörigkeitsgefühl, diese Worte jetzt zu benutzen und irgendwie so selbstermächtigend. Ich höre mir das jetzt selber an, weil ich das jetzt hören. Und dann das so mitzurappen und so dieses, das war eher so eine Aneignung, würde ich sagen. Und ich weiß auch noch, dass zum Beispiel bei Lufthansa-Zeiten, wie viel es mich durchgetragen hat, dass ich KZ-Ohrwürmer hatte in diesem Kostüm. Also eher sowas, ihr wisst alle nicht, was in meinem Kopf für Lyrics abgehen, während ich hier nach außen die perfekte Schablone einer blonden Frau bin. Also doch schon, also ich glaube, so ganz viel so innere Rettung bei äußerer Fassade.
0: Genau, dann hast du auch noch geschrieben, Rap ist der erste Bereich meines Lebens, bei dem ich keine Scham meinem Werk gegenüber verspüre. Was ich voll schön fand zu lesen, weil ich höre das auch von ganz vielen Artists, die halt so ja übelst mit Imposter auch zu kämpfen haben und so. Und finde es so schön, dass du so zumindest da in dem Moment, als du das geschrieben hast, sagst so, hey, nee, der Bereich aber nicht. So, da gucke ich nicht schambehaft drauf.
1: Ja, es ist ein bisschen spannend, weil das schon zu einer anderen Zeit geschrieben wurde, ne? Also ich habe das 2021 geschrieben, wo noch jeder Track, den ich gemacht habe, war für mich so ein What? Und man, also ich mache das immer noch, dass man seine eigenen Tracks sehr viel hört. Das höre ich jetzt auch immer öfter, dass Artists, das, ja, ich höre den immer tot, wenn ich den aus dem Studio kriege. Und ich weiß, dass da früher noch so ein, da war einfach nur so ein kindliches, oh mein Gott, das bin ich auf einem Rap-Track und das klingt gar nicht scheiße. Und ich weiß noch, wie ich das dann immer so gegengehört habe und war so, oh mein Gott, das ist so insane. Und da muss man ja leider schon sagen, dass mit einiger Zeit dann in der Branche oder in dem Game oder so kommen dann natürlich dann schon mehr so andere Zweifel wieder auf, ne? Weil jetzt will man natürlich auch zu einem, also living up to the work you did before. Also du willst jetzt halt das wieder irgendwie auch wieder rein irgendwie, ja, genauso gut wie davor. Und ist das jetzt ein Track? Und und jetzt habe ich auch viel mehr Gedanken, also auch weil du wegen Rio Reiser gefragt hast. Jetzt bin ich so, oh mein Gott, jetzt will ich eigentlich nur noch politische Tracks machen. Aber da ist halt wieder dieser Clinch von, ich kann nur aus dem Gefühl rausschreiben. Wenn ich ehrlich bin, fühle ich halt einfach super viel in meinem Alltag und so. Und da sind auch politische Gefühle dabei. Aber ich glaube, das, was viel aus mir rauskommt, ist eben eine Verarbeitung von zwischenmenschlichen Beziehungen, was ja auch eine Ebene, der also eine politische Ebene ist, aber das so da gibt's jetzt immer wieder so andere Wertungsansprüche, das hat sich schon verändert, ne? Und dass man sich dann fragt, okay, jo, warum sollte ich noch einen Song schreiben? Also es ist schwieriger, mich jetzt wieder in so ein kindliches Staunen zu bringen meinem eigenen Werk gegenüber. Ich muss sagen, das habe ich schon ein bisschen verloren. Und jetzt ist es so eher, dass man mit einem noch kritischeren Ohr drauf hört und überlegt, okay, ist das jetzt gut genug? Weiß nicht. Aber ich versuche das immer jetzt noch trotzdem so ein bisschen wegzudrücken und zu sagen, it is what it is. Next track. Also sich nicht so in so einen Track so rein zu verbeißen und dann den immer besser machen zu wollen, sondern sich zu denken, okay, das war der Track, das war das Gefühl, jetzt mache ich den nächsten. Mhm. Ja, aber das ist leider ein bisschen verloren gegangen, leider. Also es gibt immer noch die Freude darüber, also natürlich, aber es braucht jetzt manchmal so ein bisschen mehr Abstand dazu oder so. Und dann, wenn ich es dann 4 Monate nach der Session das erste Mal höre, merke ich so, ah, okay, ist doch ein guter Song. Mhm. Ne? Aber es ist nicht mehr dieses, ja, prinzipielle, komplett geflasht sein. Aber ist auch okay, ne? Also ich denke, es verändert sich natürlich.
0: Okay, letztes Zitat aus dem Text. Du hast geschrieben, Rap bedeutet für mich Befreiung. Ich muss mich nicht anders inszenieren, als ich es möchte, aber ich kann, wenn ich will, die Kunstfigur Bushida sein. Und das finde ich auch super spannend, so dieses Thema Kunstfigur. Wo ziehst du da für dich die Grenze? Hast du die klar, was du auch so von Ida zeigst? Oder also wo ist diese Grenze zwischen der Privatperson und der Kunstfigur? Kannst du das für dich, hast du das für dich klar? Oder?
1: Nee, ich glaube, das ist auch immer wieder so ein Aushandlungsprozess. Und auch immer wieder so eine Frage von, okay, will ich das gerade, weil Bushida, also ich meine, ich glaube, man kann nicht umhin sich einzugestehen, dass das schon auch eine Ego-Sache ist, auf eine Art Künstlerin zu sein und auf einer Bühne stehen zu wollen und diese Form von Aufmerksamkeit zu kriegen. Und ich glaube, da gilt es schon immer wieder, sich so zurückzustellen und so zu fragen, okay, für wen mache ich das gerade? Und ich glaube schon, dass ich viel für Bushida die letzten Jahre gelebt habe und dass Idas Bedürfnisse eigentlich ein bisschen weiter hinten anstanden. Mhm. Auf jeden Fall. Und dass ich da immer wieder, also ich glaube, das wird immer wieder ein Konfigurationsprozess sein, ein Hin- und Herschwanken zwischen, okay, warum mache ich das gerade? Macht mich das wirklich glücklich oder mache ich das für den kurzen Dopaminkick? Also ich glaube ja auch, dass so dieses Perform ist auch eine Art Sucht auf jeden Fall. Man will das wieder, man will wieder diesen Rausch haben. Sehnt man sich eigentlich nach Liebe und versucht es darüber zu kompensieren? Keine Ahnung, ehrlich gesagt. Also das ist ein Aushandlungsprozess, den ich immer wieder mit mir führe, aber ich fühle schon, dass ich authentisch Ida bin, wenn ich Bushida bin auf einer Bühne. In dem Moment, wo keine Gedanken da sind. Aber es ist so, ja, es ist nicht klar, nee, würde ich nicht sagen. Und das ist auch was, worüber ich immer wieder so in Kontemplation gehe und drüber nachdenke. Und dann eben die Frage, okay, aber was ist von Ida übrig, wenn es Bushida nicht mehr gibt? Und das macht mir total viel Angst, ne? Weil Bushida hat Ida in ganz vielen Bereichen gerettet. Ich fand, RuPaul hat es irgendwann mal gesagt, dass Drag saved their life oder so. Und das stimmt, weil diese Drag-Persona, und Bushida fühlt sich für mich viel auch nach Drag an, die kann viel mehr als Ida. Die erlaubt sich viel mehr als Ida. Die kann Sachen auf der Bühne sagen, die Ida im Privaten überhaupt nicht kann. Aber I can show it, I can perform it. Und das hat ja dann auch eine Kraft, weil andere Leute das sehen und denken, naja, ich kann das auch. Und das ist ja auch schon super. Aber da ist auf jeden Fall ein Unterschied. Ja.

war Bushida bei Doper den Dope. Wenn ihr das vollständige Interview hören wollt, hört gern mal rein bei Doper den Dope, der Hip-Hop-Podcast, überall, wo es Podcasts gibt. Ich bedanke mich fürs Zuhören. Mein Name ist Nifty MC und ich freue mich, wenn ihr auch beim nächsten Mal wieder am Start seid bei Doper den Dope. Ciao.

0: viel Bücher habe ich ja noch nie auf einem Haufen gesehen. Oh ja, ja, natürlich. Ja.
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2: Ja, wunderschönen guten Nachmittag. Heute geht es ums neues Fest, das Klaus auf Sauertopia. Genau gesagt, das ist ein neues Fest, das in Leipzig schon seit 2011 ungefähr stattfindet, das am morgigen Freitag wieder beginnen wird. Im Leipziger Süden, im Zorro, nämlich genau, Bornheuter Straße, Hinterhaus, wird das stattfinden und abends beginnen. Das sind auch Workshops und spielen verschiedene Gruppen, unter anderem eben die Gruppe Murder Murder aus San Francisco. Die hören wir jetzt zu Beginn mit einem gleich epischen Stück. Nämlich Murder to Death. Ja, was denen so alles im Kopf rumgeht, möchte man auch nicht wissen, aber wir hören uns das mal an.

Ja, die Gruppe Murder aus San Francisco spielen am morgigen Freitag beim Noisefest. Im Toro findet das statt, geht am Samstag weiter dann. Und die Geschichte des Noisefests ist auch ganz interessant. Und ja, die Bedeutung dieses Noisefests kann man auch aus seiner Geschichte herleiten. So 2009 existiert das auf jeden Fall und hat so bestimmte Szenen auch abgebildet, die in Frankreich oder in den USA sich in dieser Zeit entwickelt hatten, seit den späten 90er Jahren. In die Richtung, diese unkonventionelle Noise-Musik, gab es eigentlich schon seit den 90er Jahren Konzerte in Leipzig, die so ein bisschen diese Szene auch vorbereitet haben. Gruppen wie Ned aus Frankreich waren da ein Teil davon, die schon in den frühen 2000er Jahren im Zorro gespielt haben. Und dann eben auch Gruppen, die beim ersten Noise-Fest 2009 dabei waren, waren halt auch wichtige Gruppen dabei, die auf jeden Fall für diese Szene prototypisch vielleicht stehen. Deswegen möchte ich auch nochmal darauf verweisen, auf diese Zeit und auf Gruppen, die da aktiv waren. Die Gruppe Dürmer zum Beispiel war beim ersten Noisefest mit dabei. Die kamen aus dem Süden von Frankreich und haben ganz interessante Musik mit interessanten Instrumenten auch gemacht. Deswegen haben wir von denen jetzt mal ein Lied, nämlich Pue de Matin. Das ist ein Musiker, insbesondere Maximiliano D'Ambrosio, der da aktiv war und ja, irgendeine Art von Instrument war dafür wesentlich, auch glaube ja, so eine ja, ihr hört es vielleicht selber raus jetzt, wenn ich es euch vorspiele. Pue de Matin von Dürmer.

Ja, wunderbar. Das war ein kleiner Verweis auf die Vergangenheit, nämlich die Vergangenheit des Neues Fest. Das Glass of Sautopia Neues Fest existiert seit 2009. Das war die Gruppe Dürmer, die 2009 da gespielt haben. Das verweist auch so ein bisschen auf so einen Wandel, der sich vollzogen hat. Also im Jahr 2009 waren noch wesentlich mehr so Gitarren-Neues-Gruppen dabei, die eigentlich so ein klassisches Rock-Instrumentarium aufgeboten haben. Bass, Gitarre, Schlagzeug, Gesang auch. Und die dann... Aber nach und nach hat sich das so ein bisschen gewandelt, die Szene auch inzwischen. In der Gegenwart sind es doch mehr so kleinere Projekte, so ein- oder zwei-Mann-Personen-Projekte, wo auch elektronische Instrumente eine größere Rolle spielen oder selbst gelötete Dinge. Das hat sich auf jeden Fall ein bisschen geändert. Deswegen wollte ich jetzt immer so abwechselnd die Vergangenheit, auf die Vergangenheit verweisen und Sachen von vergangenen Klaus of Sautopia-Ausgaben spielen und von eben der gegenwärtigen Ausgabe, aber ein paar Sachen sind sich auch gleich geblieben und so Elemente wie Saxophonen sind durchaus ein Element, ein wiederkehrendes Element bei den Neuesfesten. Die Kurves zum Beispiel aus Polen hatten da einen hervorragenden Auftritt bei einem der Neuesfeste, auch mit Saxophon und so Jazz-Punk-artigen Klängen. Und Nachfolgegruppen von den Kurves oder Gruppen aus dem Umfeld sind auch immer noch aktiv und sind auch in der Szene noch präsent. Aber bei dem Neuesfest, bei der diesjährigen Ausgabe, sind, glaube ich, keine polnischen Gruppen anwesend. Wir hören jetzt was von der aktuellen Ausgabe, das Juclo Duo, das ist eine Gruppe aus Italien, die auch auf das Saxophon unter anderem zurückgreifen, klingt tut das so.

Ja, das Joclo oder Juclo Duo aus Italien, auch beim diesjährigen Neues-Fest am Freitag gleich mit dabei. Und wir wollen weitergehen und wieder in die Geschichte zurückblicken ins Jahr 2009. Und in den folgenden Jahren war auch Don Vito aus Leipzig immer ein fester Platz mit gewiss bei den Neues-Festen in verschiedenen Konfigurationen, auch unter anderen Namen haben sie da mitgemacht. Und sowas wie das Juclo Duo verweist ja auch so eine Tradition. So John Zorn hat so mit Naked City doch ähnliche Dinge auch fabriziert zeitweilig. Und Free Jazz ist ja eben auch ein verwandtes Genre, würde ich sagen, was da auch durchaus noch mit drin vorkommt oder herauszuhören ist. Wir hören mal ein Stück von Don Vito aus der fernen Vergangenheit, Web 2.0 von Don Vito.

Ja, Gitarre, Bass, Schlagzeug, Don Vito aus Leipzig. Und ja, ich bin auch so ein bisschen dieser gitarrenlastigen Neues-Definition verhangen aus der Vergangenheit und dem zugetan. Aber die neumodischeren Dinge, naja, die kann man ja auch nicht ignorieren. Die Zeit geht nun mal weiter und elektronische Musik hat so einen Einfluss auf das Neues-Genre auf jeden Fall. Das merkt man auch an der Formation, an dem Projekt Bösenberg. Das ist eine französische Gruppe aus ja, Frankreich kommen, die waren noch vorher in so Gruppen, die auch mit Gitarren agiert haben, nämlich Elektrik unter anderem, aktiv Vincent zumindest von Bösenberg, und wir hören jetzt mal ein Stück von dieser Gruppe Bösenberg, die sind auch am Freitag, glaube ich, mit dabei, mit dem Stück Anthony Laguerre, Konfiguration spirituell, das klingt dann so, und ja, ein bisschen experimentellere Klänge.

Ja, da war es auch schon zu Ende. Das war Bösenberg und wir machen weiter mit der Gruppe Elektrik Elektrik. Die waren nämlich, ja, früher, Vincent von Bösenberg hat früher bei Elektrik Elektrik Musik gemacht. Und inwiefern das aneinander angrenzt oder anknüpft, können wir jetzt entscheiden. Wir hören das Stück Pointe Noire von Elektrik Elektrik aus Frankreich.

Ja, die Gruppe Elektrik, Elektrik. Auf jeden Fall steckt da noch auch schon Elektrisches drin, Elektronisches vielleicht. Und die haben irgendwie beim Noisefest in der Vergangenheit gespielt. Ich weiß jetzt nicht mehr in welcher Ausgabe, aber bei der zweiten oder dritten, glaube ich, waren Elektrik, Elektrik da zugegen. Und ebenfalls bei der ersten Ausgabe nochmal, da habe ich nochmal zurückgreifend auch schon ein Beispiel für den Umgang mit dem Elektronischen, nämlich die Gruppe Litrück aus Frankfurt kamen die. Die haben auch schon experimentiert mit dem elektronischer Musik, aber auch mit Gesang dabei und eben auch mit selbst zusammengebauten Dingen halt. Die hatten da mal so elektronische Klangerzeuger vor sich stehen und haben sich dann gegenseitig, es war so ein Duo quasi, immer die Bälle zugespielt. Wir hören mal die Zeitmaschine von eben der Gruppe Litrück aus der Vergangenheit.

Ja, Le Truc, die waren dann auch häufig in Leipzig zu Gast, haben Konzerte gespielt und auch eine hervorragende Live-Gruppe, was vielleicht auch ein bisschen diese neue Sachen so ausmacht, dass da doch eine gewisse Dynamik auf der Bühne entstehen kann oder oft spielen sie auch abseits der Bühne natürlich, aber auch da kann eine Dynamik entstehen. Und wir machen jetzt weiter und wenden uns nochmal der Gegenwart zu, dem Neues Fest der diesjährigen Ausgabe. Da sind auch dabei Earth Logoff, am Sonnabend werden die spielen aus Berlin. Und da hören wir jetzt auch mal rein in etwas, was vielleicht auch ein bisschen näher am, ja, am Elektrischen gestrickt ist, aber auch ja, akustische Elemente sozusagen mit enthält. Und zwar hören wir das Stück Eilat von der Gruppe Earth Logoff.

Ja, klingt doch ganz interessant. Auslog auf aus Berlin am Sonnabend beim Neues Fest. Am Freitag spielen sie noch in Berlin im Super Molly. Und der auf jeden Fall eine Szene, der auch so ein bisschen diesen netten, unkommerziellen Läden verhaftet ist oder ja da auch sich zu Hause fühlt. Denke ich, da gibt es auch in Frankreich zahlreiche Clubs, wie das Count Zero in Lyon zum Beispiel, die halt ja doch so Konzerte auf unkommerzieller Basis oder ja nicht so ganz kommerzieller Basis machen, als Vereine organisiert sind häufig und auch so ein soziale Anliegen nahestehen oder naheliegen. Und wir spielen noch was aus der Gegenwart, nämlich Se Selva. Das ist eine Gruppe aus Lissabon in Portugal. Die werden auch am Sonnabend mit am Start sein. Ja, hören wir mal rein. Die kenne ich auch noch nicht. Mal gucken, wie das klingt. Könnte auch in die Nähe von Jazz sich hineinfügen.

Ja, das war doch schon in der Nähe von Jazzmusik, würde ich sagen. Die Gruppe The Selva aus Lissabon in Portugal. Und wir machen weiter in der ferneren Vergangenheit und hören nochmal eine Gruppe hervor, die auch gespielt hat beim Neues Fest, nämlich Radikal Satan. Das waren zwei argentinische Brüder, die irgendwie in Frankreich gelandet waren. Und es war doch eine ganz hervorragende Mischung aus folkloristischen Dingen und aber auch freier Improvisation geboten haben. Klang so dann damals.

Ja, das war Radikal Satan. Könnte auch sein, dass die außerhalb des Neues-Fest in der Reihe gespielt haben. Ich konnte es jetzt nicht mehr auffinden, aber ja, auf jeden Fall haben die auch Konzerte gespielt, die im Umfeld dieses Neues-Fest stattgefunden haben. Für noch ein Stück von The Selva, die am Sonnabend spielen, aus Portugal, wie gesagt, da das ein anderer recht kurz war. Nochmal The Selva Part 2.

Ja, da muss man es bis zum Ende laufen lassen. Sie selber aus Lissabon spielen auch beim Neues Fest am Sonnabend, obwohl das natürlich nur die Ränder von Neues hier berührt, was sie da machen. Das ist schon beinahe, ja, dringt in andere Sphären vor. Und wir greifen nochmal zurück auf die Vergangenheit. Die Gruppe Edouard, die waren auch regelmäßiger Gast bei den Neues Festen, haben auch sehr schöne Musik da gemacht. Und von Edouard hören wir jetzt vielleicht nochmal was. Oder ja, oder nochmal was aus der Gegenwart. Vielleicht auch nochmal was von Earth Logoff, bevor wir auf Edouard zurückgreifen, die am Sonnabend spielen. Vielleicht auch ganz gut nochmal ein bisschen auf die Gegenwart verweisen. Und zwar hören wir den Ball Dub von Earth Logoff aus Berlin.

Ja, der Board-Up von Earthlogger aus Berlin. Am Sonnabend spielen die beim Class of Zootopia Neues Fest. Alles Nähere über das Class of Zootopia Neues Fest findet ihr auch auf der Seite classofzootopia.netlify.app. Das kann man ganz einfach finden, da sind auch die Musiken verlinkt dann. Und ja, das sind auch Workshops zum Class of Zootopia. Wir sind jetzt bei einem Ende angelangt, wir hören aber noch ein bisschen Musik. Ich wollte nochmal Edouard spielen, die haben, glaube ich, beim zweiten oder dritten Neues Fest gespielt. Wir hören das Stück Lance Biquette von Edouard. Auch eine der großartigsten Gruppen aus Amiens kamen die.

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